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2: Ich bin Hendrik Daum. Erstmals in der bundesdeutschen Geschichte ist die CDU aus einem Landtag geflogen. In Mecklenburg-Vorpommern ist sie nicht mehr im Landtag vertreten. Nach dem vorläufigen Endergebnis erreicht die CDU nur 4,9% der Stimmen. Sieger der Landtagswahl ist die AfD mit gut 38%. Die SPD von Ministerpräsidentin Schwesig kommt auf 35,5%. Die Linke und die Grünen schaffen es in den Landtag. SPD, Linke und Grüne hätten gemeinsam eine Mehrheit. Schwesig im ZDF.
3: Die AfD hat keine Mehrheiten, eine Regierung zu bilden. Die Mehrheit liegt bei den demokratischen Parteien. Und ich wünsche mir, dass alle ins Gespräch gehen unter den Demokraten und ausloten, wie man gemeinsam eine demokratische Regierung bilden kann.
2: Bei der Abgeordnetenhauswahl in Berlin hat sich die Linke unter Spitzenkandidatin Elif Eralp mit fast 26% durchgesetzt. Die CDU erreicht nur noch knapp 19%. Danach folgen die AfD mit 16, die Grünen mit 14 und die SPD mit 12%. Der Präsident des Deutschen Instituts für Wirtschaftsforschung, Fratscher, hat die geplanten Maßnahmen der Bundesregierung gegen die hohen Spritpreise scharf kritisiert. Der erneute Tankrabatt koste viel Geld, das die Bundesregierung gar nicht habe und sei auch sozial ungerecht. Nach dem Hackerangriff auf die Ludwig-Maximilians-Universität wirft der SPD-Landtagsabgeordnete von Brunn der Hochschule vor, die Betroffenen erst nach 3 Tagen informiert zu haben. Laut LMU haben die Hacker Namen, Adressen und Bankdaten von Studenten abgegriffen. Der neue Bundestrainer Jürgen Klopp empfängt heute den ersten Teil seines XXL-Kaders. Bis zum Mittag sollen alle Spieler in Herzogenaurach eintreffen. Dort bereitet sich das DFB-Team auf das erste Klopp-Länderspiel am Donnerstag gegen die Niederlande vor. Thomas Bremser berichtet.
4: Klopp muss nicht nur jede Menge Spieler kennenlernen, sondern ihnen auch seine Spielweise und Taktik erklären. Nach nur wenigen Trainingseinheiten geht es Mittwoch dann schon weiter nach Amsterdam zum Auftakt in der Nations League. Klopp hat ja für seine ersten 4 Spiele fast 2 komplett unterschiedliche Kader nominiert. Heute trifft er unter anderem auf seinen neuen Stammtorhüter Marc-André Ter Stegen, Kapitän Joshua Kimmich und gleich 6 Neulinge.
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5: Viele Wolken, gelegentlich mal Sonne, ganz vereinzelt auch Regen. Zusammengefasst, der Wochenstart heute, der ist gemischt. Und kühler ist es auch als die Tage davor. Auf 15 bis 18 Grad geht's Thermometer heute rauf.
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2: Ich bin Hendrik Daum. Erstmals in der bundesdeutschen Geschichte ist die CDU aus einem Landtag geflogen. In Mecklenburg-Vorpommern ist sie nicht mehr im Landtag vertreten. Nach dem vorläufigen Endergebnis erreicht die CDU nur 4,9% der Stimmen. Sieger der Landtagswahl ist die AfD mit gut 38%. Die SPD von Ministerpräsidentin Schwesig kommt auf 35,5%. Die Linke und die Grünen schaffen es in den Landtag. SPD, Linke und Grüne hätten gemeinsam eine Mehrheit. Schwesig im ZDF.
3: Die AfD hat keine Mehrheiten, einer Regierung zu bilden. Die Mehrheit liegt bei den demokratischen Parteien. Und ich wünsche mir, dass alle ins Gespräch gehen unter den Demokraten und ausloten, wie man gemeinsam eine demokratische Regierung bilden kann.
2: Bei der Abgeordnetenhauswahl in Berlin hat sich die Linke unter Spitzenkandidatin Elif Eralp mit fast 26% durchgesetzt. Die CDU erreicht nur noch knapp 19%. Danach folgen die AfD mit 16%, die Grünen mit 14% und die SPD mit 12%. Der Präsident des Deutschen Instituts für Wirtschaftsforschung, Fratscher, hat die geplanten Maßnahmen der Bundesregierung gegen die hohen Spritpreise scharf kritisiert. Der erneute Tankrabatt koste viel Geld, das die Bundesregierung gar nicht habe und sei auch sozial ungerecht. Nach dem Hackerangriff auf die Ludwig-Maximilians-Universität wirft der SPD-Landtagsabgeordnete von Brunn der Hochschule vor, die Betroffenen erst nach 3 Tagen informiert zu haben. Laut LMU haben die Hacker Namen, Adressen und Bankdaten von Studenten abgegriffen. Der neue Bundestrainer Jürgen Klopp empfängt heute den ersten Teil seines XXL-Kaders. Bis zum Mittag sollen alle Spieler in Herzogenaurach eintreffen. Dort bereitet sich das DFB-Team auf das erste Klopp-Länderspiel am Donnerstag gegen die Niederlande vor. Thomas Bremser berichtet.
4: Klopp muss nicht nur jede Menge Spieler kennenlernen, sondern ihnen auch seine Spielweise und Taktik erklären. Nach nur wenigen Trainingseinheiten geht es Mittwoch dann schon weiter nach Amsterdam zum Auftakt in der Nations League. Klopp hat ja für seine ersten 4 Spiele fast 2 komplett unterschiedliche Kader nominiert. Heute trifft er unter anderem auf seinen neuen Stammtorhüter Marc-André Ter Stegen, Kapitän Joshua Kimmich und gleich 6 Neulinge.
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5: Der Wochenstart ist meist bewölkt und ganz vereinzelt kann's heute mal regnen, aber auch die Sonne schafft's durch. Dazu ist es aber kühler wie die vergangenen Tage. Die 20 Grad, die kratzt man nicht ganz.
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2: Ich bin Hendrik Daum. Es ist eine historische Schlappe für die Kanzlerpartei. Erstmals in der bundesdeutschen Geschichte ist die CDU aus einem Landtag geflogen. In Mecklenburg-Vorpommern schafft sie es mit nur noch 4,9% nicht mehr in den Landtag. Sieger der Landtagswahl ist die AfD mit gut 38%. Die SPD von Ministerpräsidentin Schwesig kommt auf 35,5%. Die Linke und die Grünen schaffen es in den Landtag. SPD, Linke und Grüne zusammen hätten eine Regierung. Mehrheit. Die Abgeordnetenhauswahl in Berlin hat die Linke unter Spitzenkandidatin Elif Eralp mit fast 26% und großem Vorsprung gewonnen. Die CDU erreicht nur noch knapp 19%. Danach folgen die AfD mit 16%, die Grünen mit 14% und die SPD mit 12%. Nach dem Hackerangriff auf die Ludwig-Maximilians-Universität wirft der SPD-Landtagsabgeordnete von Brunn der Hochschule vor, die Betroffenen erst nach 3 Tagen informiert zu haben. Laut LMU haben die Hacker Namen, Adressen und Bankdaten von Studenten abgegriffen. Der Präsident des Deutschen Instituts für Wirtschaftsforschung, Fratscher, hat die geplanten Maßnahmen der Bundesregierung gegen die hohen Spritpreise scharf kritisiert. Der erneute Tankrabatt koste viel Geld, das die Bundesregierung gar nicht habe und sei auch sozial ungerecht. In der Fußball-Bundesliga hat Paderborn am Abend Hoffenheim mit 3:1 besiegt. Zuvor endete das Aufsteigerduell Schalke gegen Elversberg torlos mit 0:0. Leverkusen gewann gegen Leipzig mit 2:0. Und das deutsche Tennisteam steht im Finale des Davis Cups. Alexander Zverev sorgte für den entscheidenden 3. Punkt. Zuletzt stand die deutsche Mannschaft 1993 im Finale des Davis Cups.
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3: Viele Wolken, gelegentlich mal Sonne, ganz vereinzelt auch Regen. Zusammengefasst, der Wochenstart heute, der ist gemischt. Und kühler ist es auch als die Tage davor. Auf 15 bis 18 Grad geht's Thermometer heute rauf.
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2: Ich bin Hendrik Daum. Es ist eine historische Schlappe für die Kanzlerpartei. Erstmals in der bundesdeutschen Geschichte ist die CDU aus einem Landtag geflogen. In Mecklenburg-Vorpommern schafft sie es mit nur noch 4,9% nicht mehr in den Landtag. Sieger der Landtagswahl ist die AfD mit gut 38%. Die SPD von Ministerpräsidentin Schwesig kommt auf 35,5%. Die Linke und die Grünen schaffen es in den Landtag. SPD, Linke und Grüne zusammen hätten eine Regierung. Mehrheit. Die Abgeordnetenhauswahl in Berlin hat die Linke unter Spitzenkandidatin Elif Eralp mit fast 26% und großem Vorsprung gewonnen. Die CDU erreicht nur noch knapp 19%. Danach folgen die AfD mit 16%, die Grünen mit 14% und die SPD mit 12%. Nach dem Hackerangriff auf die Ludwig-Maximilians-Universität wirft der SPD-Landtagsabgeordnete von Brunn der Hochschule vor, die Betroffenen erst nach 3 Tagen informiert zu haben. Laut LMU haben die Hacker Namen, Adressen und Bankdaten von Studenten abgegriffen. Der Präsident des Deutschen Instituts für Wirtschaftsforschung, Fratscher, hat die geplanten Maßnahmen der Bundesregierung gegen die hohen Spritpreise scharf kritisiert. Der erneute Tankrabatt koste viel Geld, das die Bundesregierung gar nicht habe und sei auch sozial ungerecht. In der Fußball-Bundesliga hat Paderborn am Abend Hoffenheim mit 3:1 besiegt. Zuvor endete das Aufsteigerduell Schalke gegen Elversberg torlos mit 0:0. Leverkusen gewann gegen Leipzig mit 2:0. Und das deutsche Tennisteam steht im Finale des Davis Cups. Alexander Zverev sorgte für den entscheidenden 3. Punkt. Zuletzt stand die deutsche Mannschaft 1993 im Finale des Davis Cups.
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3: Der Wochenstart ist meist bewölkt und ganz vereinzelt kann's heute mal regnen, aber auch die Sonne schafft's durch. Dazu ist es aber kühler wie die vergangenen Tage. Die 20 Grad, die kratzt man nicht ganz.
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2: Ich bin Hendrik Daum. Das ist ein Novum in der bundesdeutschen Geschichte. Erstmals ist die CDU aus einem Landtag geflogen. In Mecklenburg-Vorpommern scheiterte die CDU mit nur 4,9% an der 5%-Hürde. Sieger der Landtagswahl ist die AfD mit gut 38%. Die SPD von Ministerpräsidentin Schwesig kommt auf 35,5%. Ein Dreierbündnis aus SPD, Linke und Grünen hätte eine Regierungsmehrheit. Schwesig im ZDF.
3: Die AfD hat keine Mehrheiten, einer Regierung zu bilden. Die Mehrheit liegt bei den demokratischen Parteien. Und ich wünsche mir, dass alle ins Gespräch gehen unter den Demokraten und ausloten, wie man gemeinsam eine demokratische Regierung bilden kann.
2: Und die Abgeordnetenhauswahl in Berlin hat die Linke deutlich mit fast 26% gewonnen. Die CDU stürzt ab auf knapp 19%. Danach folgen die AfD mit 16, die Grünen mit 14 und die SPD mit 12%. Das Münchner Oktoberfest hat einen Bilderbuchstart erlebt. Die Festleitung schätzt die Besucherzahl am ersten Wiesnwochenende auf knapp 1 Million. Einen besseren Auftakt könne man sich nicht wünschen, sagte Wiesnchef Scharpf. Auch schlimme Einsätze blieben den Helfern bisher erspart. Der frühere Bundesverkehrsminister Scheuer muss sich ab heute vor Gericht verantworten. Er soll vor dem Untersuchungsausschuss zur Pkw-Maut gelogen haben. Scheuer steht deshalb vor dem Berliner Landgericht wegen des Verdachts der Falschaussage. Scheuer weist die Vorwürfe zurück. Insgesamt sind 12 Verhandlungstage angesetzt. Die Pkw-Maut ist am Ende ja gescheitert. Den deutschen Steuerzahler hat das 270 Millionen Euro gekostet. Der neue Bundestrainer Jürgen Klopp empfängt heute den ersten Teil seines XXL-Kaders. Bis zum Mittag sollen alle Spieler in Herzogenaurach eintreffen. Dort bereitet sich das DFB-Team auf das erste Klopp-Länderspiel am Donnerstag gegen die Niederlande vor. Thomas Bremser berichtet.
4: Klopp muss nicht nur jede Menge Spieler kennenlernen, sondern ihnen auch seine Spielweise und Taktik erklären. Nach nur wenigen Trainingseinheiten geht es Mittwoch dann schon weiter nach Amsterdam zum Auftakt in der Nations League. Klopp hat ja für seine ersten 4 Spiele fast 2 komplett unterschiedliche Kader nominiert. Heute trifft er unter anderem auf seinen neuen Stammtorhüter Marc-André Ter Stegen, Kapitän Joshua Kimmich und gleich 6 Neulinge.
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5: Viele Wolken, gelegentlich mal Sonne, ganz vereinzelt auch Regen. Zusammengefasst, der Wochenstart heute, der ist gemischt. Und kühler ist es auch als die Tage davor. Auf 15 bis 18 Grad geht's Thermometer heute rauf.
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2: Ich bin Hendrik Daum. Das ist ein Novum in der bundesdeutschen Geschichte. Erstmals ist die CDU aus einem Landtag geflogen. In Mecklenburg-Vorpommern scheiterte die CDU mit nur 4,9% an der 5%-Hürde. Sieger der Landtagswahl ist die AfD mit gut 38%. Die SPD von Ministerpräsidentin Schwesig kommt auf 35,5%. Ein Dreierbündnis aus SPD, Linke und Grünen hätte eine Regierungsmehrheit. Schwesig im ZDF.
3: Die AfD hat keine Mehrheiten, eine Regierung zu bilden. Die Mehrheit liegt bei den demokratischen Parteien. Und ich wünsche mir, dass alle ins Gespräch gehen unter den Demokraten und ausloten, wie man gemeinsam eine demokratische Regierung bilden kann.
2: Und die Abgeordnetenhauswahl in Berlin hat die Linke deutlich mit fast 26% gewonnen. Die CDU stürzt ab auf knapp 19%. Danach folgen die AfD mit 16, die Grünen mit 14 und die SPD mit 12%. Das Münchner Oktoberfest hat einen Bilderbuchstart erlebt. Die Festleitung schätzt die Besucherzahl am ersten Wiesnwochenende auf knapp 1 Million. Einen besseren Auftakt könne man sich nicht wünschen, sagte Wiesnchef Scharpf. Auch schlimme Einsätze blieben den Helfern bisher erspart. Der frühere Bundesverkehrsminister Scheuer muss sich ab heute vor Gericht verantworten. Er soll vor dem Untersuchungsausschuss zur Pkw-Maut gelogen haben. Scheuer steht deshalb vor dem Berliner Landgericht wegen des Verdachts der Falschaussage. Scheuer weist die Vorwürfe zurück. Insgesamt sind 12 Verhandlungstage angesetzt. Die Pkw-Maut ist am Ende ja gescheitert. Den deutschen Steuerzahler hat das 270 Millionen Euro gekostet. Der neue Bundestrainer Jürgen Klopp empfängt heute den ersten Teil seines XXL-Kaders. Bis zum Mittag sollen alle Spieler in Herzogenaurach eintreffen. Dort bereitet sich das DFB-Team auf das erste Klopp-Länderspiel am Donnerstag gegen die Niederlande vor. Thomas Bremser berichtet.
4: Klopp muss nicht nur jede Menge Spieler kennenlernen, sondern ihnen auch seine Spielweise und Taktik erklären. Nach nur wenigen Trainingseinheiten geht es Mittwoch dann schon weiter nach Amsterdam zum Auftakt in der Nations League. Klopp hat ja für seine ersten 4 Spiele fast 2 komplett unterschiedliche Kader nominiert. Heute trifft er unter anderem auf seinen neuen Stammtorhüter Marc-André Ter Stegen, Kapitän Joshua Kimmich und gleich 6 Neulinge.
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5: Der Wochenstart ist meist bewölkt und ganz vereinzelt kann's heute mal regnen, aber auch die Sonne schafft's durch. Dazu ist es aber kühler wie die vergangenen Tage. Die 20 Grad, die kratzt man nicht ganz.
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2: Ich bin Hendrik Daum. Einen schönen guten Morgen. Es ist eine historische Schlappe für die Kanzlerpartei. Erstmals in der bundesdeutschen Geschichte ist die CDU aus einem Landtag geflogen. In Mecklenburg-Vorpommern scheitert sie mit nur noch 4,9% an der 5%-Hürde. Sieger der Landtagswahl ist die AfD mit gut 38%. Die SPD von Ministerpräsidentin Schwesig kommt auf 35,5%. SPD, Linke und Grüne hätten gemeinsam eine Regierungsmehrheit. Und schauen wir nach Berlin. Hier hat die Linke die Abgeordnetenhauswahl mit fast 26% und großem Vorsprung gewonnen. Die CDU stürzt ab auf nur noch knapp 19%. Das Münchner Oktoberfest hat einen Bilderbuchstart erlebt. Die Festleitung schätzt die Besucherzahl am ersten Wiesnwochenende auf knapp 1 Million. Einen besseren Auftakt könne man sich nicht wünschen, sagte Wiesnchef Scharpf. Auch schlimme Einsätze blieben den Helfern bisher erspart. Kurios, ein 25-jähriger Berliner brach sich den Arm beim Armdrücken. Inzwischen ist auch klar, warum ein Fahrgeschäft plötzlich anhielt und einige Menschen minutenlang kopfüber hängen blieben. Ein defekter Sensor hatte das Karussell gestoppt, das Bauteil wurde ausgewechselt. Verletzt wurde bei dem Vorfall niemand. Nach dem Hackerangriff auf die Ludwig-Maximilians-Universität wirft der SPD-Landtagsabgeordnete von Brunn der Hochschule vor, die Betroffenen erst nach 3 Tagen informiert zu haben. Laut LMU haben die Hacker Namen, Adressen und Bankdaten von Studenten abgegriffen. Der neue Bundestrainer Jürgen Klopp empfängt heute den ersten Teil seines XXL-Kaders. Bis zum Mittag sollen alle Spieler in Herzogenaurach eintreffen. Dort bereitet sich das DFB-Team auf das erste Klopp-Länderspiel am Donnerstag gegen die Niederlande vor. Thomas Bremser berichtet.
3: Klopp muss nicht nur jede Menge Spieler kennenlernen, sondern ihnen auch seine Spielweise und Taktik erklären. Nach nur wenigen Trainingseinheiten geht es Mittwoch dann schon weiter nach Amsterdam zum Auftakt in der Nations League. Klopp hat ja für seine ersten 4 Spiele fast 2 komplett unterschiedliche Kader nominiert. Heute trifft er unter anderem auf seinen neuen Stammtorhüter Marc-André Ter Stegen, Kapitän Joshua Kimmich und gleich 6 Neulinge.
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4: Viele Wolken und etwas Sonne bei 12 bis 17 Grad heute. Vereinzelt kann's mal tröpfeln. Morgen geht's dann mit Nebel in den Dienstag. Ansonsten wechseln sich Sonne und Wolken ab. Die Temperaturen so wie heute.
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4: Es ist noch ruhig. Ihr kommt gut durch.
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4: Geblitzt wird heute Morgen schon auf der B299 und zwar Landshut Richtung Vilsbiburg, Höhe Geisenhausen. Wenn ihr noch irgendwo einen Blitz entdeckt, jederzeit gerne durchklingeln oder eine WhatsApp 0800 14 15 800.
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2: Mit Matthias Löw. Guten Morgen. Deutschlands Autobauer verlieren weiter an Boden. Nicht nur der Umsatz sinkt. VW, Mercedes, Audi und auch BMW wollen Stellen abbauen. Die IG Metall reagiert und zieht heute bundesweit Aktionen durch. Auch an den BMW-Werken in Dingolfing und Landshut. Dazu Benjamin Freund von der IG Metall Landshut.
3: Am Mittag bzw. Nachmittag zu Schichtwechsel werden wir mit unseren Vertrauensleuten, mit den Beschäftigten bei BMW vors Werktor ziehen, um einfach eine sichtbare Aktion auch in der Region zu machen, was unsere Forderungen an die Arbeitgeber und auch an die Politik sind.
2: Auswirkungen auf die Produktion bei BMW haben die Aktionen nicht. In ganz Deutschland finden heute über 200 solcher Kundgebungen statt.
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5: Meter hoch schlagen die Flammen aus einer landwirtschaftlichen Halle in Vilsbiburg. Rund 150 Einsatzkräfte eilen gestern Mittag zu dem Heulager. Trotz des Großeinsatzes ist die Halle nicht mehr zu retten, Teile stürzen sogar ein. Um Glutnester zu löschen, bricht das THW mit schwerem Gerät das komplette Gebäude ab. Die Helfer verhindern aber, dass die Flammen auf andere Häuser übergreifen. 5 Feuerwehrler werden leicht verletzt. Die Lösch- und Aufräumarbeiten sind auch jetzt noch nicht vorbei. Der Schaden geht in die Millionen, die Brandursache steht noch nicht fest. Aus Vilsbiburg, Petra Jakobs.
4: Region Flughafen aktuell.
6: Hier heißt es Reinigungsauto gegen Flugzeug. Der kuriose Unfall spielt sich mitten in der Nacht auf dem Vorfeld ab. Das Reinigungsfahrzeug donnert erst gegen das Triebwerk eines abgestellten Flugzeugs und dann gegen eine Passagiertreppe. Wahrscheinlich hat der Fahrer wegen eines gesundheitlichen Problems die Kontrolle über seinen Wagen verloren. Ein Rettungshubschrauber fliegt den Schwerverletzten in eine Klinik. Auf den Flugbetrieb wirkt sich der Unfall nicht aus, weil er während des Nachtflugverbots passiert ist. Aus dem Erdinger Moos, Daria Felsner.
4: Und jetzt maximal informiert über Deutschland und die Welt.
2: Das ist eine historische Niederlage für die CDU. In Mecklenburg-Vorpommern fliegt die Kanzlerpartei gestern mit 4,9% aus dem Landtag. Die AfD wird stärkste Kraft, die SPD folgt auf Platz 2. In Berlin gewinnt die Linke deutlich, die CDU verliert hier auch, wird aber noch die zweitstärkste Kraft. Die Wahlergebnisse in Mecklenburg-Vorpommern und Berlin setzen die schwarz-rote Koalition zusätzlich unter Druck. Kanzler Merz will trotz der Verluste am Reformkurs festhalten. Bei der Wahl in Meckpomm spricht er von einem Desaster. In der SPD werden dagegen Korrekturen gefordert, besonders bei der Rentenpolitik. Die Wiesn ist mit knapp 1 Million Gästen am ersten Wochenende glänzend gestartet. Größere Notfälle sind ausgeblieben, 2 kuriose Zwischenfälle gab es aber. Ein Berliner bricht sich beim Armdrücken den Arm und ein Wiesnfahrgeschäft bleibt stehen. Die Passagiere hängen eine Weile kopfüber in der Luft. Soweit unser News-Update. Mehr gibt's auf der Website und in der App.
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7: Ganz annehmbarer Herbsttag wird das heute. Wolken mit ein bisschen Sonne und 12 bis 17 Grad. Ganz, ganz selten kann es mal etwas tröpfeln. Morgen dann eine ähnliche Sonne-Wolken-Mischung. Es bleibt trocken. An den Temperaturen ändert sich nichts.
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7: Da startet ihr mit keinen größeren Staus oder Behinderungen in den Tag.
1: Blitzer.
7: Es wird schon geblitzt heute Morgen und zwar auf der B299 Landshut Richtung Vilsbiburg, Höhe Geisenhausen. Wenn ihr noch irgendwo einen entdeckt, jederzeit gerne durchklingeln. 0800 14 15 800. Danke und gute Fahrt.
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3: Eine Minute nach 6.
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3: Mit Matthias Löw, guten Morgen. Es ist ein schwerer Gang nach Berlin für Ex-Bundesverkehrsminister Andreas Scheuer. Der Niederbayer steht ab heute vor Gericht. Es geht um die gescheiterte PKW-Maut. Rund 300 Millionen Euro hat das Projekt den Bund gekostet. In einem folgenden Prozess soll Scheuer gelogen haben, so die Anklage. Der 51-jährige Niederbayer streitet alles ab. Schon seit etwa 2 Jahren hat sich der CSUler komplett aus der Politik zurückgezogen. Damals verlässt er auch den Stadtrat seiner Heimatstadt Passau.
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7: Schockmoment auf der Bahnstrecke zwischen Landshut und Freising. Ein Jugendlicher fährt gestern auf dem Dach eines Regionalzugs mit. Bei Moosburg bekommt er einen Stromschlag und wird mit dem Rettungshubschrauber ins Krankenhaus gebracht. Rund 200 Fahrgäste müssen den Zug verlassen, darunter auch viele Wiesenheimkehrer. Nach knapp einer Stunde rollt der Verkehr wieder. Aus Moosburg, Tamara Neuberger.
8: Landkreis Rottal-Inn aktuell.
9: Die bayerische Spargelkönigin, die Donaukönigin oder die Honigkönigin. Sie und viele weitere Hoheiten kommen diese Woche nach Rimbach zur Intronisation der neuen bayerischen Erzbergkönigin. Die Krone wird im Rahmen eines Hoffestes beim Trachten Gamsenberger übergeben. Dazu Geschäftsleiter Frank Buschmann.
10: Ich freue mich einfach auf 30 tolle junge Frauen, die dieses Amt alle ehrenamtlich ausführen. Das ist ja heutzutage nicht mehr so selbstverständlich und ich freue mich eigentlich auf jede Einzelne, die da kommt. Aber ich freue mich natürlich auch hauptsächlich auf die Krönung der neuen Erdbeerkönigin.
9: Die alte Erdbeerkönigin wird beim Fest am Samstag offiziell verabschiedet. Aus Rimbach, Johannes Stettner.
6: Und jetzt maximal informiert über Deutschland und die Welt.
3: Das ist eine historische Niederlage für die CDU. In Mecklenburg-Vorpommern fliegt die Kanzlerpartei gestern mit 4,9% aus dem Landtag. Die AfD wird stärkste Kraft, die SPD folgt auf Platz 2. In Berlin gewinnt die Linke deutlich, die CDU verliert hier auch, wird aber noch die zweitstärkste Kraft. Die Wahlergebnisse in Mecklenburg-Vorpommern und Berlin setzen die schwarz-rote Koalition zusätzlich unter Druck. Kanzler Merz will trotz der Verluste am Reformkurs festhalten. Bei der Wahl in Meck-Pomm spricht er von einem Desaster. In der SPD werden dagegen Korrekturen gefordert, besonders bei der Rentenpolitik. Die Wiesn ist mit knapp 1 Million Gästen am ersten Wochenende glänzend gestartet. Größere Notfälle sind ausgeblieben, 2 kuriose Zwischenfälle gab es aber. Ein Berliner bricht sich beim Armdrücken den Arm und ein Wiesnfahrgeschäft bleibt stehen. Die Passagiere hängen eine Weile kopfüber in der Luft. Soweit unser News-Update. Mehr gibt's auf der Website und in der App.
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11: Viele Wolken und etwas Sonne bei 12 bis 17 Grad heute. Vereinzelt kann's mal tröpfeln. Morgen geht's dann mit Nebel in den Dienstag. Ansonsten wechseln sich Sonne und Wolken ab. Die Temperaturen so wie heute.
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11: A92 Deggendorf Richtung München zwischen Dingolfing West und Wörth an der Isar. Hier sind der Standstreifen und der rechte Fahrstreifen blockiert. Hier steht ein defekter LKW. Achtung, es befinden sich Personen auf der Fahrbahn. Und die gleiche Richtung A92 Deggendorf Richtung München zwischen Landshut Nord und Altdorf. Hier liegt ein Unterlegkeil auf der Fahrbahn. Danke an Verkehrsmelder Ludwig.
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11: Es wird schon geblitzt heute Morgen und zwar auf der B299 Landshut Richtung Vilsbiburg, Höhe Geisenhausen. Wenn ihr noch irgendwo einen entdeckt, jederzeit gerne durchklingeln. 0800 14 15 800. Danke und gute Fahrt.
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0: 11:56. Achtung, neue Pepsi-Geschmacksrichtung im Anflug.
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0: Felix hier, guten Morgen. Wenn man Bildern im Netz Glauben schenken darf, könnte es demnächst Zuwachs in der Pepsi-Geschmackrichtungsfamilie geben. Ich hoffe, ihr sitzt alle fest im Sattel. Die neue Pepsi soll nämlich nach Erdbeerkuchen schmecken und auf den Namen Pepsi Strawberry Shortcake getauft werden. Wird wie gesagt im Netz gerade heiß diskutiert. Einige finden es super geil, andere finden diese ewigen Geschmacksexperimente affig. Pepsi Strawberry Shortcake. Wer es gut findet, kann 2027 beim Getränkehändler des Vertrauens damit rechnen. Das heißt, wir können es jetzt noch verhindern. Rein in den Montag. Frische neue Trends immer für euch um diese Zeit hier auf Radio Galaxy.

0: 6.21 Uhr. Was hat die Münchner Wiesen eigentlich mit Neumarkt in der Oberpfalz zu tun?
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0: Felix hier, guten Morgen. Mit zwei saftigen Schlägen hat Münchens Oberbürgermeister Dominik Krause das erste Bierfass angestochen und damit die Wiesen offiziell eröffnet.
2: Was auf das, auf eine friedliche Wiesen!
0: Neben reichlich Bier und jeder Menge Spaß gibt's auf dem Oktoberfest aber auch jede Menge Schmankerl. Lecker Händel, Haxen, Brezen und auch Knödel. Die allermeisten Knödel kommen tatsächlich von der Firma Burgis aus Neumarkt in der Oberpfalz. Rund zwei Drittel aller Festzelte werden mit insgesamt 2 Millionen Burgis-Knödeln beliefert. Eine ganz spezielle Sorte gibt es dabei für das Festzelt von Feinkost Käfer. Ein Spezialknödel mit Brotwürfeln, Kurkuma und Majoran. Die Kartoffeln für den Klosteig kommen übrigens aus einer Erzeugergemeinschaft, die sich aus verschiedenen Bauern zusammensetzt. 80 Bauern aus Bayern nämlich. Somit steckt in jedem Burgis-Wiesenkloß auch ein Stück aus jedem Teil Bayerns. So, jetzt höre ich auf, über Klöße zu sprechen, sonst muss ich deutlich früher in die Mittagspause als geplant gehen. Schönen Montagmorgen jetzt. 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

0: 6.29 Uhr. Guten Morgen, hier ist die Galaxy Morning Show mit Felix und mit allen möglichen Schülerinnen und Schülern aus ganz Bayern. Ihr habt euch jetzt nach einer kurzen ersten Schulwoche hoffentlich wieder an den Alltag gewöhnt. Schön, dass ihr da seid. Ihr kommt auf jeden Fall nicht zu spät, wenn ihr das jetzt hört. Alex Warren mit Fever Dream haben wir auch noch da in knapp 10 Minuten. Tolle Love-Song-Nummer. Und Die Die, den Sommer des Jahres 2026 von Shakira und Burna Boy, den haben wir auch noch da um kurz nach 6:30. Das sind sie, die besten aktuellen Hits. Gleich hier auf Radio Galaxy.
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15: Mit Matthias Löw, guten Morgen. Gemütlich im Biergarten sitzen. Das ist in diesem tollen Sommer ganz oft möglich. Da müsste das Bier eigentlich in Strömen geflossen sein. Und tatsächlich, unsere niederbayerischen Brauereien können sich offenbar nicht beklagen. Lothar Eberts vom Bayerischen Brauerbund.
16: Das laufende Jahr stellt sich recht erfreulich dar. Da liegen wir ganz gering über dem Vorjahresabsatz. Wenn wir allerdings etwas in den langfristigen Trend schauen, dann müssen wir feststellen, dass der Inlandsabsatz der bayerischen Brauereien wie auch der deutschen insgesamt schon seit Jahren zurückgeht. Wir stellen seit vielen Jahren einen sinkenden Pro-Kopf-Verbrauch fest.
15: Denn immer weniger Menschen in Deutschland trinken Bier. Vor allem die Jüngeren verlieren das Interesse am Alkohol.
17: Der Blick in die Regionen mit unseren Niederbayern-Reportern. Landkreis Dingolfing-Landau, aktuell.
18: Ein sonniger Sonntag endet in Wallersdorf tragisch. Hier will eine Radfahrerin eine Straße überqueren und übersieht einen Linienbus. Der Fahrer geht voll in die Eisen, trotzdem rammt der Bus die 52-Jährige. Mit schwersten Kopfverletzungen wird sie in eine Klinik geflogen. Hier kämpfen die Ärzte um das Leben der Frau, leider vergeblich. Sie stirbt wenig später. Aus Wallersdorf, Tabea Mann.
17: Stadt Landshut, aktuell.
19: Die Freibadsaison ist vorbei. Nicht nur für die Badegäste, auch für die Security. Wegen Pöbeleien hat es heuer nämlich einen Sicherheitsdienst im Landshuter Freibad gegeben. Im Interview zieht Oberbürgermeister Thomas Haslinger ein Fazit.
20: Wir sind froh, es hat gut funktioniert. Es gibt hier eine Nulltoleranzpolitik und die hat sich ausgezahlt und wir werden im Sicherheitsbereich weiter gemeinsam arbeiten. Also wir haben das Thema Sicherheit ganz oben auf der Agenda.
19: Bei Bedarf kommt der Sicherheitsdienst auch nächstes Jahr wieder im Freibad zum Einsatz. Aus Landshut, Lisa Grubwinkler.
17: Oh. Und jetzt maximal informiert über Deutschland und die Welt.
15: Es ist ein historischer Rückschlag für die CDU. In Mecklenburg-Vorpommern scheitert sie zum ersten Mal an der 5%-Hürde. Die AfD holt die meisten Stimmen, auf Platz 2 folgt die SPD. Auch in Berlin verliert die CDU deutlich, hier wird die Linke stärkste Kraft. Das BSW verpasst in beiden Häusern den Einzug. Empörung gibt's nach der Wahlparty der Linken in Berlin, denn hier taucht ein führendes Mitglied des Remo-Clans auf. Die Berliner Linke hat sich davon distanziert. Die CDU spricht von einem verstörenden Signal. Bei der Parlamentswahl in Russland zeichnet sich ein klarer Sieg der Kreml-Partei Geeintes Russland ab. Sie steuert auf eine Zweidrittelmehrheit zu. Unabhängige Experten und die Opposition im Exil werfen der Wahlleitung allerdings Wahlfälschung vor. Soweit unser News-Update. Mehr gibt's auf der Website und in der App.
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16: Ganz annehmbarer Herbsttag wird das heute. Wolken mit ein bisschen Sonne und 12 bis 17 Grad. Ganz, ganz selten kann's mal etwas tröpfeln. Morgen dann eine ähnliche Sonne-Wolken-Mischung. Es bleibt trocken. An den Temperaturen ändert sich nichts.
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16: Es ist noch ruhig. Ihr kommt gut durch.
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16: Geblitzt wird heute Morgen schon auf der B299 und zwar Landshut Richtung Vilsbiburg, Höhe Geisenhausen. Wenn ihr noch irgendwo einen Blitz entdeckt, jederzeit gerne durchklingeln oder eine WhatsApp 0800 14 15 800.
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0: 6.39 Uhr.
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6.42 Uhr. Felix hier, guten Morgen. In New York City weht ein frischer Wind, seit Bürgermeister Soran Mamdani den Laden übernommen hat. Ein spannender Trend ist zum Beispiel die Rolle von Social Media in der Stadtverwaltung. Denn wer zum Beispiel ein tiefes Schlagloch in der Straße bemerkt und das Ganze filmt, mit der Bitte, es möge doch bitte beseitigt werden, der staunt nicht schlecht, dass nach wenigen Tagen genau dieses Loch gestopft wurde. Jetzt haben das sogar Leute ausprobiert hier in Deutschland, diesen Mamdani-Effekt. Da hat ein Typ aus NRW eine 2 Meter große Lücke im Lärmschutzbereich eines Bahngleises gefilmt, ne? Da war so 2 Meter was frei und der meinte, ja, was ist denn, wenn da zum Beispiel Kinder reinlaufen und sowas, ne? Ist doch irgendwie ein Sicherheitsrisiko. So, und der Bürgermeister dieser Stadt hat das Video gesehen und kurzerhand einen Bautrupp dorthin geschickt. Jetzt ist da ein Zaun und die Lücke damit abgesichert. Die Videos rund um diesen Zaun gehen super viral, weil sie einfach Hoffnung machen, dass man als Bürger hier und da doch noch gehört wird. Schönen Montagmorgen jetzt. 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

0: 6.45 Uhr.
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6.51 Uhr. Da schnappst du dir eine E-Gitarre und trotzdem kommt irgendwie mehr oder weniger danziger Elektrosong raus. Spannende Geschichte. Felix hier, guten Morgen. Another und 55 Ultra liefern genau diesen Mix aus chilliger Strandgitarre und tanzbaren Beat. Talk to You heißt die Nummer, finde ich total geil und liefert genau die Energie, die wir jetzt brauchen, um diese neue Woche reinzustarten. Schön, dass ihr da seid. 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

Traum, dass ihr da seid, meine Lieben. Hier ist die Galaxy Morning Show mit Felix an diesem Montagmorgen mit einem ganz wundervollen Artist in der Playlist. Und kurz nach 7 hören wir nämlich Teddy Swim.

0: Dingens. Der Typ, der füllt nicht nur sämtliche Stadien auf seinen Touren, sondern der ist auch super bodenständig und tritt auch regelmäßig auch einfach mal so in einer Bar oder einem Pub auf. Hat da irgendwie einen Typen am Klavier mit dabei und schreit sich die Seele aus dem Leib mit seiner kräftigen Soul-Stimme. Und die hat er aufgenommen für uns. Mit Mr. Know-It-All geht's rein und kurz nach 7 mit dem besten aktuellen Netz und mehr gleich hier auf Radio Galaxy.
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0: 7:01.
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13: Mit Matthias Löw. Guten Morgen. Deutschlands Autobauer verlieren weiter an Boden. Nicht nur der Umsatz sinkt. VW, Mercedes, Audi und auch BMW wollen Stellen abbauen. Die IG Metall reagiert und zieht heute bundesweit Aktionen durch. Auch an den BMW-Werken in Dingolfing und Landshut. Dazu Benjamin Freund von der IG Metall Landshut.
14: Am Mittag bzw. Nachmittag zu Schichtwechsel werden wir mit unseren Vertrauensleuten, mit den Beschäftigten bei BMW vors Werktor ziehen, um einfach eine sichtbare Aktion auch in der Region zu machen, was unsere Forderungen an die Arbeitgeber und auch an die Politik sind.
13: Auswirkungen auf die Produktion bei BMW haben die Aktionen nicht. In ganz Deutschland finden heute über 200 solcher Kundgebungen statt.
15: Der Blick in die Regionen mit unseren Niederbayern-Reportern. Landkreis Rottal-Inn aktuell.
16: Die bayerische Spargelkönigin, die Donaukönigin oder die Honigkönigin, sie und viele weitere Hoheiten kommen diese Woche nach Rimbach zur Intronisation der neuen bayerischen Erzbergkönigin. Die Krone wird im Rahmen eines Hoffestes beim Trachten Gamsenberger übergeben. Dazu Geschäftsleiter Frank Buschmann.
17: Ich freue mich einfach auf 30 tolle junge Frauen, die dieses Amt alle ehrenamtlich ausführen. Das ist ja heutzutage nicht mehr so selbstverständlich und ich freue mich eigentlich auf jede Einzelne, die da kommt. Aber ich freue mich natürlich auch hauptsächlich auf die Krönung der neuen Erdbeerkönigin.
16: Die alte Erdbeerkönigin wird beim Fest am Samstag offiziell verabschiedet. Aus Rimbach, Johannes Stettner.
15: Der Sport in der Region.
18: Mit langen Gesichtern verlassen die Landshuter Eishockeyfans gestern das Stadion. Der IVL vergeigt sein erstes Heimspiel der DEL-2-Saison. Am Ende verliert Landshut mit 5:6 nach Penaltyschießen gegen Düsseldorf. Aus dem Landshuter Eisstadion, Petra Jakobs.
5: Und jetzt maximal informiert über Deutschland und die Welt.
13: Es ist ein historischer Rückschlag für die CDU. In Mecklenburg-Vorpommern scheitert sie zum ersten Mal an der 5%-Hürde. Die AfD holt die meisten Stimmen, auf Platz 2 folgt die SPD. Auch in Berlin verliert die CDU deutlich, hier wird die Linke stärkste Kraft. Das BSW verpasst in beiden Häusern den Einzug. Empörung gibt's nach der Wahlparty der Linken in Berlin, denn hier taucht ein führendes Mitglied des Remo-Clans auf. Die Berliner Linke hat sich davon distanziert. Die CDU spricht von einem verstörenden Signal. Bei der Parlamentswahl in Russland zeichnet sich ein klarer Sieg der Kreml-Partei Geeintes Russland ab. Sie steuert auf eine Zweidrittelmehrheit zu. Unabhängige Experten und die Opposition im Exil werfen der Wahlleitung allerdings Wahlfälschung vor. Soweit unser News-Update. Mehr gibt's auf der Website und in der App.
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19: Viele Wolken und etwas Sonne bei 12 bis 17 Grad heute. Vereinzelt kann's mal tröpfeln. Morgen geht's dann mit Nebel in den Dienstag. Ansonsten wechseln sich Sonne und Wolken ab. Die Temperaturen so wie heute.
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19: Da startet ihr mit keinen größeren Staus oder Behinderungen in den Tag.
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19: Es wird schon geblitzt heute Morgen, und zwar auf der B299, Landshut Richtung Vilsbiburg, Höhe Geisenhausen. Wenn ihr noch irgendwo einen entdeckt, jederzeit gerne durchklingeln. 0800 14 15 800. Danke und gute Fahrt.
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7.11 Uhr. Deutsches Brot für 60 Dollar. Damit hat eine Bäckerei in den USA ganz schön für Aufsehen gesorgt. Felix, sehr guten Morgen. Ich kann es mir noch immer nicht erklären, wieso Menschen in New York für einen Laib Brot zu diesem völlig überteuerten Preis fast einen ganzen Block lang Schlange stehen. Aber das muss man vielleicht auch gar nicht verstehen. Man muss nur was draus machen. Denn die Discounter-Kette Lidl, die gibt's ja auch in den USA. Und die haben einfach jetzt ganz frech vor dieser sehr teuren Bäckerei einen Werbeanhänger geparkt. Mit der Aufschrift Brot für 3,99 Euro. Gibt's übrigens bei Lidl um die Ecke. 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

0: 7.18 Uhr.
1: Entschuldigung, hat irgendwer Katja und Sebastian gesehen? Bitte dringend melden.
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1: Felix hier, guten Morgen. Im niederbayerischen Hauzenberg hat eine 17-Jährige mitten auf der Straße einen blauen Pappkarton gefunden. Und der war jetzt nicht gerade leer. Darauf hat eine gebastelte Blume geklebt. Aus 10, 20 und 50 Euro Scheinen insgesamt fast 1000 Euro. Mit im Karton war eine vermeintliche Hochzeitskarte mit dem Namen Katja und Sebastian. Die Schülerin hat das Ganze direkt zur Polizei gebracht. Sehr gut. Jetzt sucht die Polizei das frisch verheiratete Paar. Also, wenn ihr Katja und Sebastian kennen solltet, die sie jetzt dachten nach der Hochzeit, irgendwie fehlt uns was, vielleicht mal kurz Bescheid geben. 0800 007 0076. Wir leiten es ganz bestimmt weiter. Und an die ehrliche Finderin, super starker Einsatz, muss ich sagen. Ne? Guten Start jetzt in diesen Montagmorgen. 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

0: 4 Minuten vor 7:30. Hey, guten Morgen. Hier ist die Galaxy Morning Show mit Felix und natürlich auch mit euch. Danke, dass ihr fleißig einschaltet, auch über unseren kostenlosen Webstream. Den Play-Button, falls ihr es nicht kennt, findet ihr einfach auf radiogalaxy.de. Und das sind die besten aktuellen Hits der kommenden halben Stunde. Christopher Randy mit Good Old Days. Weiß ich nicht, ob man den jetzt noch Newcomer nennen darf, weil ich kenne ihn jetzt schon sehr gut aus unserer Playlist und der haut wirklich einen nach dem anderen raus. Good Old Days. Eine schöne, so halbironische Nummer. Könnte ich mir auch gut auf so einem Roadtrip vorstellen. Vielleicht ja auch der Roadtrip unterwegs in die Frühschicht. Und Nico Santos haben wir da mit Why Don't You Stay für eine fette Ladung Power und so ein bisschen Raspy Vocals am Morgen um kurz nach 7:30 hier auf Radio Galaxy. Die besten aktuellen Hits.
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19: Mit Matthias Löw. Es ist ein schwerer Gang nach Berlin für Ex-Bundesverkehrsminister Andreas Scheuer. Der Niederbayer steht ab heute vor Gericht. Es geht um die gescheiterte PKW-Maut. Rund 300 Millionen Euro hat das Projekt den Bund gekostet. In einem folgenden Prozess soll Scheuer gelogen haben, so die Anklage. Der 51-jährige Niederbayer streitet alles ab. Schon seit etwa 2 Jahren hat sich der CSUler komplett aus der Politik zurückgezogen. Damals verlässt er auch den Stadtrat seiner Heimatstadt Passau.
20: Der Blick in die Regionen mit unseren Niederbayern-Reportern. Stadt Vilsbiburg aktuell.
21: Meter hoch schlagen die Flammen aus einer landwirtschaftlichen Halle in Vilsbiburg. Rund 150 Einsatzkräfte eilen gestern Mittag zu dem Heulager. Trotz des Großeinsatzes ist die Halle nicht mehr zu retten, Teile stürzen sogar ein. Um Glutnester zu löschen, bricht das THW mit schwerem Gerät das komplette Gebäude ab. Die Helfer verhindern aber, dass die Flammen auf andere Häuser übergehen. 5 Feuerwehrler werden leicht verletzt. Die Lösch- und Aufräumarbeiten sind auch jetzt noch nicht vorbei. Der Schaden geht in die Millionen. Die Brandursache steht noch nicht fest. Aus Vilsbiburg, Petra Jakobs.
22: Neues aus der Region.
23: Schockmoment auf der Bahnstrecke zwischen Landshut und Freising. Ein Jugendlicher fährt gestern auf dem Dach eines Regionalzugs mit. Bei Moosburg bekommt er einen Stromschlag und wird mit dem Rettungshubschrauber ins Krankenhaus gebracht. Rund 200 Fahrgäste müssen den Zug verlassen, darunter auch viele Wiesenheimkehrer. Nach knapp einer Stunde rollt der Verkehr wieder. Aus Moosburg, Tamara Neuberger.
24: Und jetzt maximal informiert über Deutschland und die Welt.
19: Der Druck auf Kanzler Friedrich Merz wächst. Trotz der Wahlschlappen in Berlin und Mecklenburg-Vorpommern will er im Amt bleiben. In Berlin gewinnt die Linke, die CDU verliert kräftig, landet in der Hauptstadt aber noch auf dem zweiten Platz. Landunter heißt es für die CDU dagegen in Mecklenburg-Vorpommern. Hier fliegt die Partei aus dem Landtag. Vorne liegt die AfD, die SPD ist die zweitstärkste Partei. Das BSW schafft in beiden Häusern nicht den Einzug. Wie sollen unsere neuen Euroscheine aussehen? Darüber können wir noch heute mitentscheiden, denn die öffentliche Abstimmung über das Design der neuen Banknoten geht in die letzte Runde. Die Abstimmung läuft über die Internetseite der Europäischen Zentralbank. Jürgen Klopp legt als neuer Bundestrainer so richtig los. Heute trifft sich der erste Teil seines Kaders in Herzogenaurach. Ernst wird's am Donnerstag in den Niederlanden und am Sonntag im Spiel gegen Griechenland. Soweit unser News-Update. Mehr gibt's auf der Website und in der App.
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0: Ganz annehmbarer Herbsttag wird das heute. Wolken mit ein bisschen Sonne und 12 bis 17 Grad. Ganz, ganz selten kann's mal etwas tröpfeln. Morgen dann eine ähnliche Sonne-Wolken-Mischung. Es bleibt trocken. An den Temperaturen ändert sich nichts.
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3: Servus, liebe Autofahrer. Kurzes Update von den Straßen. Dauert länger aktuell auf der A3 in Niederbayern. Einmal Passau Richtung Nürnberg. Unfall zwischen Iggensbach und dem Kreuz Deggendorf. Bergungsarbeiten laufen noch bis ca. 8 Uhr und in der Gegenrichtung ebenfalls ein Unfall und zwar zwischen Hengersberg und Iggensbach. Auch hier Bergungsarbeiten. Ihr werdet in beiden Fällen von der Polizei an der Unfallstelle vorbeigeleitet. Ganze dauert noch bis 8 Uhr in beiden Richtungen. Bitte rund 20 Minuten mehr einplanen. Geblitzt wird aktuell Augsburg, Senkelbachstraße und einer steht an der B388 und zwar in der Ortsdurchfahrt von Grünbach. Staus und Blitzer könnt ihr natürlich auch heute Morgen kostenlos bei uns melden. Ruft an oder schickt uns gerne auch eine WhatsApp 0800 007 0076. Danke und gute Fahrt.
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0: Es wird schon geblitzt heute Morgen und zwar auf der B299 Landshut Richtung Vilsbiburg, Höhe Geisenhausen. Wenn ihr noch irgendwo einen entdeckt, jederzeit gerne durchklingeln 0800 14 15 800. Danke und gute Fahrt.
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0: Uhr 39. Hochleistungssportler brauchen auch mal eine Auszeit. Felix hier, guten Morgen. Auch das Kader vom FC Bayern München war traditionell am Wochenende Gast auf der Wiesn. Von allen Fragen der Reporter vor Ort fand ich allerdings diese hier von Sky Sport an Vereinspräsident Herbert Heiner am relevantesten. Und zwar, wie viele Maß werden denn heute getrunken? Das war die Antwort.
1: So viel wie reingehen. Jeder hat heute freie Fahrt.

0: 7.43 Uhr.
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0: 10 vor 8.
1: Der wohl heißeste Track des Jahres aus dem Dance- und Clubbereich, der hat es natürlich auch in unsere Playlist geschafft. Es geht um Ugel. Felix hier, guten Morgen. Move into the Sun fängt ja ganz unscheinbar an, aber der Beat und der Drop später, das gibt unfassbar gute und viel Energie. Das brauchen wir auf jeden Fall für diesen Start in diesen Montagmorgen. Jetzt hier auf Radio Galaxy die besten aktuellen Hits.

0: Ja, wunderbar, dass ihr da seid, Leute. Hier ist die Galaxy Morning Show an diesem Montag mit Felix und einem Mitgröl-Song, der seinesgleichen sucht, von der Band Tempest City. Und was ganz anderes, ja, nicht so elektronisch, monisch, sondern sehr, wie soll ich sagen, sehr bandlastig. Also das stelle ich mir vor in so einem kleinen Club mit so 150 Leuten, die alle ganz verschwitzt sind und dann genau auf diesen einen Song gewartet haben, um dann so laut wie möglich mitzugrölen. Dieses Feeling, das finde ich irgendwie ganz geil. Und dass ein Song auch außerhalb von einem Konzert transportieren kann. Self-Aware hat es auch dank TikTok geschafft, ganz, ganz, ganz gehypt zu werden. Und den Song gibt's in voller Länge, Leute, um kurz nach 8 hier auf Radio Galaxy. Die besten aktuellen Hits gleich.
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6: Punkt 8 Uhr.
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6: Mit Matthias Löw. Gemütlich im Biergarten sitzen. Das ist in diesem tollen Sommer ganz oft möglich. Da müsste das Bier eigentlich in Strömen geflossen sein. Und tatsächlich, unsere niederbayerischen Brauereien können sich offenbar nicht beklagen. Lothar Eberts vom Bayerischen Brauerbund.
9: Das laufende Jahr stellt sich recht erfreulich dar. Da liegen wir ganz gering über dem Vorjahresabsatz. Wenn wir allerdings etwas in den langfristigen Trend schauen, dann müssen wir feststellen, dass der Inlandsabsatz der bayerischen Brauereien wie auch der deutschen insgesamt schon seit Jahren zurückgeht. Wir stellen seit vielen Jahren einen sinkenden Pro-Kopf-Verbrauch fest.
6: Denn immer weniger Menschen in Deutschland trinken Bier. Vor allem die Jüngeren verlieren das Interesse am Alkohol.
10: Der Blick in die Regionen mit unseren Niederbayern-Reportern. Landkreis Rottal-Inn aktuell.
11: Wieder eine Attacke auf unsere Landwirte. Jemand legt bei Schönau mehrere Eisenstangen in ein Feld. Die Stangen werden zu spät entdeckt. Ein Maishäcksler erwischt sie und wird beschädigt. Solche Sabotageakte kommen in Niederbayern immer wieder vor und sie können lebensgefährlich sein. Geraten Metallstangen in die rotierenden Messerwalzen, können Metallteile wie Geschosse aus dem Auswurfschacht katapultiert werden. Der hinter den Taten steckt, liegt im Dunkeln. Aus Schönau, Michaela Gröber.
10: Region Flughafen aktuell.
12: Hier heißt es Reinigungsauto gegen Flugzeug. Der kuriose Unfall spielt sich mitten in der Nacht auf dem Vorfeld ab. Das Reinigungsfahrzeug donnert erst gegen das Triebwerk eines abgestellten Flugzeugs und dann gegen eine Passagiertreppe. Wahrscheinlich hat der Fahrer wegen eines gesundheitlichen Problems die Kontrolle über seinen Wagen verloren. Ein Rettungshubschrauber fliegt den Schwerverletzten in eine Klinik. Auf den Flugbetrieb wirkt sich der Unfall nicht aus, weil er während des Nachtflugverbots passiert ist. Aus dem Erdinger Moos, Daria Felsner.
10: Und jetzt maximal informiert über Deutschland und die Welt.
6: Der Druck auf Kanzler Friedrich Merz wächst. Trotz der Wahlschlappen in Berlin und Mecklenburg-Vorpommern will er im Amt bleiben. In Berlin gewinnt die Linke, die CDU verliert kräftig, landet in der Hauptstadt aber noch auf dem zweiten Platz. Landunter heißt es für die CDU dagegen in Mecklenburg-Vorpommern. Hier fliegt die Partei aus dem Landtag. Vorne liegt die AfD, die SPD ist die zweitstärkste Partei. Das BSW schafft in beiden Häusern nicht den Einzug. Wie sollen unsere neuen Euroscheine aussehen? Darüber können wir noch heute mitentscheiden, denn die öffentliche Abstimmung über das Design der neuen Banknoten geht in die letzte Runde. Die Abstimmung läuft über die Internetseite der Europäischen Zentralbank. Jürgen Klopp legt als neuer Bundestrainer so richtig los. Heute trifft sich der erste Teil seines Kaders in Herzogenaurach. Ernst wird's am Donnerstag in den Niederlanden und am Sonntag im Spiel gegen Griechenland. Soweit unser News-Update. Mehr gibt's auf der Website und in der App.
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13: Viele Wolken und etwas Sonne bei 12 bis 17 Grad heute. Vereinzelt kann's mal tröpfeln. Morgen geht's dann mit Nebel in den Dienstag. Ansonsten wechseln sich Sonne und Wolken ab. Die Temperaturen so wie heute.
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13: Und jetzt noch ganz fix der Blick auf die Straßen. Kennen wir ja um die Zeit. Der übliche Berufsverkehr an den altbekannten Ampeln und Kreuzungen. Da kann's ein bisschen länger dauern. Alles in allem geht's gut voran.
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13: Geblitzt wird heute Morgen schon auf der B299 und zwar Landshut Richtung Vilsbiburg, Höhe Geisenhausen. Wenn ihr noch irgendwo einen Blitz entdeckt, jederzeit gerne durchklingeln oder eine WhatsApp 0800 14 15 800.
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0: 10 nach 8.
1: Felix hier, guten Morgen. Willkommen zu unserem Hit-Tipp der Woche. Schön, dass ihr da seid. Es ist Montagmorgen und wir gehen rein. Ich als Musiker kann mich noch nicht ganz damit anfreunden, weil ich höre sehr schnell, dass dieser Song auch mit ganz schön viel KI entstanden ist. Dahinter steckt aber ein Produzent, der wirklich schon seit seinen Teenagerjahren Musik macht und sich einfach jetzt mal so ein bisschen ausprobiert hat. Und anscheinend ist es ja auch mittlerweile eine Kunst geworden, der KI genau zu sagen, was man will, damit ein Song einigermaßen stabil am Ende dabei rauskommt und ganz schön stabile Leistung auch, weil das Ding hat es in die Charts geschafft. Und wenn ihr diesen Song gerne hört, dann läuft er natürlich auch in der Playlist. 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Das sind die besten aktuellen Hits. Jetzt mit Chemo Sounds und Rise Slow.

0: 8.22 Uhr. Achtung, neue Pepsi-Geschmacksrichtung im Anflug.
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0: Felix hier, guten Morgen. Wenn man Bildern im Netz Glauben schenken darf, könnte es demnächst Zuwachs in der Pepsi-Geschmackrichtungsfamilie geben. Ich hoffe, ihr sitzt alle fest im Sattel. Die neue Pepsi soll nämlich nach Erdbeerkuchen schmecken und auf den Namen Pepsi Strawberry Shortcake getauft werden. Wird wie gesagt im Netz gerade heiß diskutiert. Einige finden es super geil, andere finden diese ewigen Geschmacksexperimente affig. Pepsi Strawberry Shortcake. Wer es gut findet, kann 2027 beim Getränkehändler des Vertrauens damit rechnen. Das heißt, ihr könnt es jetzt noch verhindern. Rein in den Montag. Frische neue Trends immer für euch um diese Zeit hier auf Radio Galaxy.

0: zwei Minuten vor halb neun.
1: Sich einen Klassiker aus der Techno-Geschichte ranzuholen und was Neues draus zu machen, ist ein ganz schönes Risiko. Felix hier, guten Morgen. Ihr hört die Galaxy Morning Show und die besten aktuellen Hits bestehen in der nächsten halben Stunde unter anderem auch aus New Religion von Bebe Rexha. Das ist ein Song, der sehr geschichtsträchtig ist, denn da ist dieser Faithless-Sample drin mit dieser ikonischen Melodie. Der Text I Can't Get No Sleep, der wurde ausgetauscht durch ganz kräftig gesungene Vocals und einem komplett vollwertigen Text. Also ich glaube, in dem Fall ist es okay, dass sich Bebe Rexha davon hat inspirieren lassen, weil das Ding geht wirklich ab wie Schnitzel. Gleich um kurz nach halb neun hier auf Radio Galaxy, die besten aktuellen Hits.
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7: Mit Matthias Löw. Deutschlands Autobauer verlieren weiter an Boden. Nicht nur der Umsatz sinkt. VW, Mercedes, Audi und auch BMW wollen Stellen abbauen. Die IG Metall reagiert und zieht heute bundesweit Aktionen durch. Auch an den BMW-Werken in Dingolfing und Landshut. Dazu Benjamin Freund von der IG Metall Landshut.
8: Am Mittag bzw. Nachmittag zu Schichtwechsel werden wir mit unseren Vertrauensleuten, mit den Beschäftigten bei BMW vors Werktor ziehen, um einfach eine sichtbare Aktion auch in der Region zu machen, was unsere Forderungen an die Arbeitgeber und auch an die Politik sind.
7: Auswirkungen auf die Produktion bei BMW haben die Aktionen nicht. In ganz Deutschland finden heute über 200 solcher Kundgebungen statt.
9: Der Blick in die Regionen mit unseren Niederbayern-Reportern. Landkreis Dingolfing-Landau, aktuell.
10: Ein sonniger Sonntag endet in Wallersdorf tragisch. Hier will eine Radfahrerin eine Straße überqueren und übersieht einen Linienbus. Der Fahrer geht voll in die Eisen, trotzdem rammt der Bus die 52-Jährige. Mit schwersten Kopfverletzungen wird sie in eine Klinik geflogen. Hier kämpfen die Ärzte um das Leben der Frau, leider vergeblich. Sie stirbt wenig später. Aus Wallersdorf, Tabea Mann.
9: Der Sport in der Region.
11: Mit langen Gesichtern verlassen die Landshuter Eishockey-Fans gestern das Stadion. Der IVL vergeigt sein erstes Heimspiel der DEL-2-Saison. Am Ende verliert Landshut mit 5:6 nach Penaltyschießen gegen Düsseldorf. Aus dem Landshuter Eisstadion, Petra Jakobs.
9: Und jetzt maximal informiert über Deutschland und die Welt.
7: Wie geht's weiter nach den beiden Wahlschlappen der CDU gestern? Für CSU-Fraktionschef Klaus Holitschek ist klar, die Reformen im Bund müssen weitergehen. Und der Bayer sagt, Kanzler Friedrich Merz muss jetzt schnell handeln. Kein Insta und kein Facebook. In den USA hängen gestern Abend beide Social-Media-Anbieter. Tausende Nutzer berichten von Störungen. Der Meta-Konzern schweigt noch dazu. Traumstart für die Wiesn. Am 1. Oktoberfest-Wochenende sind rund 1 Million Gäste auf die Theresienwiese geströmt. Die Besucher sind brav. Größere Einsätze haben Polizei und Rettungsdienst nicht. Auf der Wiesn sind übrigens auch spezialisierte Taschendiebfahnder der Polizei im Einsatz. Soweit unser News-Update. Mehr gibt's auf der Website und in der App.
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12: Ganz annehmbarer Herbsttag wird das heute. Wolken mit ein bisschen Sonne und 12 bis 17 Grad. Ganz, ganz selten kann's mal etwas tröpfeln. Morgen dann eine ähnliche Sonne-Wolken-Mischung. Es bleibt trocken. An den Temperaturen ändert sich nichts.
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12: Danke, Matthias. Wie schaut's auf den Straßen aus um die Zeit? Ja, gar nicht übel. Der übliche Berufsverkehr an den bekannten Stellen, da kann's etwas länger dauern.
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12: Es wird schon geblitzt heute Morgen, und zwar auf der B299, Landshut Richtung Vilsbiburg, Höhe Geisenhausen. Wenn ihr noch irgendwo einen entdeckt, jederzeit gerne durchklingeln. 0800 14 15 800. Danke und gute Fahrt.
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0: 8.40 Uhr.
1: Was hat die Münchner Wiesn eigentlich mit Neumarkt in der Oberpfalz zu tun?
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1: Felix hier, guten Morgen. Mit zwei saftigen Schlägen hat Münchens Oberbürgermeister Dominik Krause das erste Bierfass angestochen und damit die Wiesn offiziell eröffnet.
3: Und zapft es auf eine friedliche Wiesn!
1: Neben reichlich Bier und jeder Menge Spaß gibt's auf dem Oktoberfest aber auch jede Menge Schmankerl. Lecker Händel, Haxen, Brezen und auch Knödel. Die allermeisten Knödel kommen tatsächlich von der Firma Burgis aus Neumarkt in der Oberpfalz. Rund 2/3 aller Festzelte werden mit insgesamt 2 Millionen Burgis-Knödeln beliefert. Eine ganz spezielle Sorte gibt es dabei für das Festzelt von Feinkost Käfer. Ein Spezialknödel mit Brotwürfeln, Kurkuma und Majoran. Die Kartoffeln für den Klosteig kommen übrigens aus einer Erzeugergemeinschaft, die sich aus verschiedenen Bauern zusammensetzt. 80 Bauern aus Bayern nämlich. Somit steckt in jedem Burgis-Wiesenkloß auch ein Stück aus jedem Teil Bayerns. So, und jetzt höre ich auf, über Klöße zu sprechen, sonst muss ich deutlich früher in die Mittagspause als geplant gehen. Schönen Montagmorgen jetzt. 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

Uhr 51. Felix hier, guten Morgen. In New York City weht ein frischer Wind, seit Bürgermeister Soran Mamdani den Laden übernommen hat. Ein spannender Trend ist zum Beispiel die Rolle von Social Media in der Stadtverwaltung. Denn wer zum Beispiel ein tiefes Schlagloch in der Straße bemerkt und das Ganze filmt, mit der Bitte, es möge doch bitte beseitigt werden, der staunt nicht schlecht, dass nach wenigen Tagen genau dieses Loch gestopft wurde. Jetzt haben das sogar Leute ausprobiert hier in Deutschland, diesen Mamdani-Effekt. Da hat ein Typ aus NRW eine 2 Meter große Lücke im Lärmschutzbereich eines Bahngleises gefilmt, ne? Da war so 2 Meter was frei und der meinte, ja, was ist denn, wenn da zum Beispiel Kinder reinlaufen und sowas, ne? Ist doch irgendwie ein Sicherheitsrisiko. So, und der Bürgermeister dieser Stadt hat das Video gesehen und kurzerhand einen Bautrupp dorthin geschickt. Jetzt ist da ein Zaun und die Lücke damit abgesichert. Die Videos rund um diesen Zaun gehen super viral, weil sie einfach Hoffnung machen, dass man als Bürger hier und da doch noch gehört wird. Schönen Montagmorgen jetzt. 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

0: Morgen. Hier ist die Galaxy Morning Show mit Felix. Montagmorgen, wir gehen natürlich rein. Liebe Grüße an alle, die jetzt aufgestanden sind und den richtigen Sender eingeschaltet haben. Vielen Dank euch. Geht natürlich auch immer über DAB+. Für euren Start in die Spätschicht, sage ich jetzt einfach mal. Die Frühschichtler sind schon in der Arbeit. Auch liebe Grüße an euch. Aber für euch explizit mal noch ganz entspannter Sound erstmal in knapp 10 Minuten von Harry Styles mit American Girls. Aber die nötige Ladung Power von Afrobeats-Legende Burner Boy darf natürlich nicht fehlen. Und kurz nach 9 hören wir ihn zusammen mit Shakira und Die Die, dem offiziellen Sommerhit 2026. Ist doch eine runde Sache, ne? Die besten aktuellen Hits und mehr gleich hier auf Radio Galaxy.
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6: Ganz genau, 9 Uhr.
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9: Mit Matthias Löw. Es ist ein schwerer Gang nach Berlin für Ex-Bundesverkehrsminister Andreas Scheuer. Der Niederbayer steht ab heute vor Gericht. Es geht um die gescheiterte PKW-Maut. Rund 300 Millionen Euro hat das Projekt den Bund gekostet. In einem folgenden Prozess soll Scheuer gelogen haben, so die Anklage. Der 51-jährige Niederbayer streitet alles ab. Schon seit etwa 2 Jahren hat sich der CSUler komplett aus der Politik zurückgezogen. Damals verlässt er auch den Stadtrat seiner Heimatstadt Passau.
10: Der Blick in die Regionen mit unseren Niederbayern-Reportern. Stadt Landshut, aktuell.
11: Die Freibadsaison ist vorbei. Nicht nur für die Badegäste, auch für die Security. Wegen Pöbeleien hat es heuer nämlich einen Sicherheitsdienst im Landshuter Freibad gegeben. Im Interview zieht Oberbürgermeister Thomas Haslinger ein Fazit.
12: Wir sind froh, es hat gut funktioniert. Es gibt hier eine Null-Toleranz-Politik und die hat sich ausgezahlt und wir werden im Sicherheitsbereich weiter gemeinsam arbeiten. Also wir haben das Thema Sicherheit ganz oben auf der Agenda.
11: Bei Bedarf kommt der Sicherheitsdienst auch nächstes Jahr wieder im Freibad zum Einsatz. Aus Landshut, Lisa Grubb-Winkler.
10: Stadt Vilsbiburg, aktuell.
13: Meter hoch schlagen die Flammen aus einer landwirtschaftlichen Halle in Vilsbiburg. Rund 150 Einsatzkräfte eilen gestern Mittag zu dem Heulager. Trotz des Großeinsatzes ist die Halle nicht mehr zu retten, Teile stürzen sogar ein. Um Glutnester zu löschen, bricht das THW mit schwerem Gerät das komplette Gebäude ab. Die Helfer verhindern aber, dass die Flammen auf andere Häuser übergreifen. 5 Feuerwehrler werden leicht verletzt. Die Lösch- und Aufräumarbeit sind auch jetzt noch nicht vorbei. Der Schaden geht in die Millionen. Die Brandursache steht noch nicht fest. Aus Vilsbiburg, Petra Jakobs.
10: Und jetzt maximal informiert über Deutschland und die Welt.
9: Wie geht's weiter nach den beiden Wahlschlappen der CDU gestern? Für CSU-Fraktionschef Klaus Holitschek ist klar, die Reformen im Bund müssen weitergehen. Und der Bayer sagt, Kanzler Friedrich Merz muss jetzt schnell handeln. Kein Insta und kein Facebook. In den USA hängen gestern Abend beide Social-Media-Anbieter. Tausende Nutzer berichten von Störungen. Der Meta-Konzern schweigt noch dazu. Traumstart für die Wiesn. Am 1. Oktoberfest-Wochenende sind rund 1 Million Gäste auf die Theresienwiese geströmt. Die Besucher sind brav, größere Einsätze haben Polizei und Rettungsdienst nicht. Auf der Wiesn sind übrigens auch spezialisierte Taschendiebfahnder der Polizei im Einsatz. Soweit unser News-Update. Mehr gibt's auf der Website und in der App.
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14: Viele Wolken und etwas Sonne bei 12 bis 17 Grad heute. Vereinzelt kann's mal tröpfeln. Morgen geht's dann mit Nebel in den Dienstag. Ansonsten wechseln sich Sonne und Wolken ab. Die Temperaturen so wie heute.
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14: Es ist noch ruhig. Ihr kommt gut durch.
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14: Es wird schon geblitzt heute Morgen und zwar auf der B299 Landshut Richtung Vilsbiburg, Höhe Geisenhausen. Wenn ihr noch irgendwo einen entdeckt, jederzeit gerne durchklingeln 0800 14 15 800. Danke und gute Fahrt.
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0: 11 Minuten nach 9 Uhr. Deutsches Brot für $60. Damit hat eine Bäckerei in den USA ganz schön für Aufsehen gesorgt. Felix hier, guten Morgen. Ich kann es mir noch immer nicht erklären, wieso Menschen in New York für ein Laibbrot zu diesem völlig überteuerten Preis fast einen ganzen Block lang Schlange stehen. Aber das muss man vielleicht auch gar nicht verstehen. Man muss nur was draus machen, denn die Discounter-Kette Lidl, die gibt's ja auch in den USA und die haben einfach jetzt ganz frech vor dieser sehr teuren Bäckerei einen Werbeanhänger geparkt mit der Aufschrift Brot für 3,99 gibt's übrigens bei Lidl um die Ecke.
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0: 9.17 Uhr.
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0: 9.21 Uhr.
1: Entschuldigung, hat irgendwer Katja und Sebastian gesehen? Bitte dringend melden.
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1: Felix hier, guten Morgen. Im niederbayerischen Hauzenberg hat eine 17-Jährige mitten auf der Straße einen blauen Pappkarton gefunden. Und der war jetzt nicht gerade leer. Darauf hat eine gebastelte Blume geklebt. Aus 10, 20 und 50 Euro Scheinen insgesamt fast 1.000 Euro. Mit im Karton war eine vermeintliche Hochzeitskarte mit dem Namen Katja und Sebastian. Die Schülerin hat das Ganze direkt zur Polizei gebracht. Sehr gut. Jetzt sucht die Polizei das frisch verheiratete Paar. Also, wenn ihr Katja und Sebastian kennen solltet, die sie jetzt dachten nach der Hochzeit, irgendwie fehlt uns was. Vielleicht mal kurz Bescheid geben. 0800 007 0076. Wir leiten es ganz bestimmt weiter. Und an die ehrliche Finderin, super starker Einsatz, muss ich sagen. Ne? Guten Start jetzt in diesen Montagmorgen. 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

0: drei Minuten vor 9:30.
1: Guten Morgen, raus aus den Federn, ja, wahrscheinlich sind die meisten schon ausgefedert, die Galaxy Morning Show hier mit Felix, wahrscheinlich grummelt auch schon der Magen und der Drang zur Metzgerei zu fahren und sich einen Leberkäse zu gönnen, der ist wahrscheinlich schon relativ hoch, keine Ahnung, wie oft ihr das macht, also ich musste eine Zeit lang, als ich damals noch in der Ausbildung war, musste ich wirklich kämpfen, dass ich das nicht jeden Tag esse, irgendwie, ich weiß nicht, kann auch nicht so gesund sein, ne? Aber ab und zu ist es wirklich sehr gesund, weil das erzeugt sehr viel Glücksgefühle, so ein schöner, frischer Leberkäse. So, Taylor Swift haben wir damit, I Knew It, I Knew You, ganz entspannte Country-Nummer und rein geht's mit der kräftigen Soul-Stimme und der Single Mr. Know-It-All von Teddy Swims und kurz nach 9:30 hier auf Radio Galaxy. Besten aktuellen Hits für euren Montagmorgen gleich.
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16: Mit Matthias Löw. Gemütlich im Biergarten sitzen. Das ist in diesem tollen Sommer ganz oft möglich. Da müsste das Bier eigentlich in Strömen geflossen sein. Und tatsächlich, unsere niederbayerischen Brauereien können sich offenbar nicht beklagen. Lothar Eberts vom Bayerischen Brauerbund.
17: Das laufende Jahr stellt sich recht erfreulich dar. Da liegen wir ganz gering über dem Vorjahresabsatz. Wenn wir allerdings etwas in den langfristigen Trend schauen, dann müssen wir feststellen, dass der Inlandsabsatz der bayerischen Brauereien wie auch der deutschen insgesamt schon seit Jahren zurückgeht. Wir stellen seit vielen Jahren einen sinkenden Pro-Kopf-Verbrauch fest.
16: Denn immer weniger Menschen in Deutschland trinken Bier. Vor allem die Jüngeren verlieren das Interesse am Alkohol.
18: Der Blick in die Regionen mit unseren Niederbayern-Reportern. Neues aus der Region.
19: Schockmoment auf der Bahnstrecke zwischen Landshut und Freising. Ein Jugendlicher fährt gestern auf dem Dach eines Regionalzugs mit. Bei Moosburg bekommt er einen Stromschlag und wird mit dem Rettungshubschrauber ins Krankenhaus gebracht. Rund 200 Fahrgäste müssen den Zug verlassen, darunter auch viele Wiesenheimkehrer. Nach knapp einer Stunde rollt der Verkehr wieder. Aus Moosburg, Tamara Neuberger.
18: Neues aus der Region.
20: Flotter als erwartet sind Arbeiter auf der B20. Die Bundesstraße wird gerade zwischen Pilsting und der Landkreisgrenze zu Straubing-Bogen saniert. Der erste Abschnitt wird heute fertig. Danach kann die Vollsperre zwischen Pilsting und Triching aufgehoben werden. Für den zweiten Abschnitt ist nur eine halbseitige Sperre nötig. Der Verkehr aus Landau wird ab Pilsting umgeleitet, voraussichtlich bis Mitte Oktober. Aus Landau, Lorenz Gruber.
0: Und jetzt maximal informiert über Deutschland und die Welt.
16: Jede Menge Helfer vom Rettungsdienst sind auf der Münchner Wiesen im Einsatz. Die haben einem Brezenverkäufer wohl das Leben gerettet. Dem Mann geht es plötzlich schlecht und er schleppt sich zur Sanitätswache. Hier stellt der Notarzt einen Infarkt fest und bringt den Brezenverkäufer in eine Klinik, wo er gleich behandelt wird. Jedes zweite Unternehmen in Deutschland sagt, Bürokratie und Regulierung sind die größten Probleme des Wirtschaftsstandortes. Auf Platz 2 der Standortnachteile folgen die Energie und danach die Arbeitskosten. Jürgen Klopp legt als Bundestrainer so richtig los. Heute trifft sich der erste Teil seines Kaders in Herzogenaurach. Ob der Neustart mit Klopp gelingt, sehen wir am Donnerstag. Da spielt unser Nationalteam gegen die Niederlande. Soweit unser News-Update. Mehr gibt's auf der Website und in der App.
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21: Ganz annehmbarer Herbsttag wird das heute. Wolken mit ein bisschen Sonne und 12 bis 17 Grad. Ganz, ganz selten kann es mal etwas tröpfeln. Morgen dann eine ähnliche Sonne-Wolken-Mischung. Es bleibt trocken. An den Temperaturen ändert sich nichts.
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21: Es ist noch ruhig. Ihr kommt gut durch.
15: Blitzer.
21: Geblitzt wird heute Morgen schon auf der B299 und zwar Landshut Richtung Vilsbiburg, Höhe Geisenhausen. Wenn ihr noch irgendwo einen Blitz entdeckt, jederzeit gerne durchklingeln oder eine WhatsApp 0800 14 15 800.
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0: 9:39 Uhr.
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0: Uhr 42.
1: Hochleistungssportler brauchen auch mal eine Auszeit. Felix hier, guten Morgen. Auch das Kader vom FC Bayern München war traditionell am Wochenende Gast auf der Wiesn. Von allen Fragen der Reporter vor Ort fand ich allerdings diese hier von Sky Sport an Vereinspräsident Herbert Heiner am relevantesten. Und zwar, wie viele Maß werden denn heute getrunken? Und das war die Antwort.
2: So viel wie reingehen. Jeder hat heute freie Fahrt. 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

0: Uhr. Achtung, neue Pepsi Geschmacksrichtung im Anflug.
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0: Felix hier, guten Morgen. Wenn man Bildern im Netz Glauben schenken darf, könnte es demnächst Zuwachs in der Pepsi Geschmackrichtungsfamilie geben. Ich hoffe, ihr sitzt alle fest im Sattel. Die neue Pepsi soll nämlich nach Erdbeerkuchen schmecken und auf den Namen Pepsi Strawberry Shortcake getauft werden. Wird, wie gesagt, im Netz gerade heiß diskutiert. Einige finden es super geil, andere finden diese ewigen Geschmacksexperimente affig. Pepsi Strawberry Shortcake. Wer es gut findet, kann 2027 beim Getränkehändler des Vertrauens damit rechnen. Das heißt, ihr könnt es jetzt noch verhindern. Rein in den Montag. Frische neue Trends immer für euch um diese Zeit hier auf Radio Galaxy.

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2: Mit Matthias Löw. Wir alle können heute noch mitentscheiden, und zwar darüber, wie unsere neuen Euroscheine aussehen sollen. In der Endauswahl sind 10 Designer, darunter ist auch ein Atelier aus Ostbayern. Gisela Goppel hat gemeinsam mit ihrem Kollegen Vögel für die Scheine entworfen. Die Entscheidung für das Motiv erklärt sie uns im Interview.
3: Was, glaube ich, viele Leute positiv anspricht oder wo man positive Assoziationen auch aufmachen kann. Also sei es jetzt Freiheit oder Naturverbundenheit.
2: Die neuen Euroscheine sehen nicht nur anders aus, sondern sollen auch schwerer zu fälschen sein.
0: Der Blick in die Regionen mit unseren Niederbayern-Reportern. Region Flughafen aktuell.
4: Hier heißt es Reinigungsauto gegen Flugzeug. Der kuriose Unfall spielt sich mitten in der Nacht auf dem Vorfeld ab. Das Reinigungsfahrzeug donnert erst gegen das Triebwerk eines abgestellten Flugzeugs und dann gegen eine Passagiertreppe. Wahrscheinlich hat der Fahrer wegen eines gesundheitlichen Problems die Kontrolle über seinen Wagen verloren. Ein Rettungshubschrauber fliegt den Schwerverletzten in eine Klinik. Auf den Flugbetrieb wirkt sich der Unfall nicht aus, weil er während des Nachtflugverbots passiert ist. Aus dem Erdinger Moos, Daria Felsner.
0: Landkreis Rottal-Inn aktuell.
5: Die bayerische Spargelkönigin, die Donaukönigin oder die Honigkönigin, sie und viele weitere Hoheiten kommen diese Woche nach Rimbach zur Intronisation der neuen bayerischen Erzbergkönigin. Die Krone wird im Rahmen eines Hoffestes beim Tachten Gamsenberger übergeben. Dazu Geschäftsleiter Frank Buschmann.
6: Ich freue mich einfach auf 30 tolle junge Frauen, die dieses Amt alle ehrenamtlich ausführen. Das ist ja heutzutage nicht mehr so selbstverständlich und ich freue mich eigentlich auf jede Einzelne, die da kommt. Aber ich freue mich natürlich auch hauptsächlich auf die Krönung der neuen Erdbeerkönigin.
5: Die alte Erdbeerkönigin wird beim Fest am Samstag offiziell verabschiedet. Aus Rimbach, Johannes Stettner.
0: Und jetzt maximal informiert über Deutschland und die Welt.
2: Jede Menge Helfer vom Rettungsdienst sind auf der Münchner Wiesen im Einsatz. Die haben einem Brezenverkäufer wohl das Leben gerettet. Dem Mann geht es plötzlich schlecht und er schleppt sich zur Sanitätswache. Hier stellt der Notarzt einen Infarkt fest und bringt den Brezenverkäufer in eine Klinik, wo er gleich behandelt wird. Jedes zweite Unternehmen in Deutschland sagt, Bürokratie und Regulierung sind die größten Probleme des Wirtschaftsstandortes. Auf Platz 2 der Standortnachteile folgen die Energie und danach die Arbeitskosten. Jürgen Klopp legt als Bundestrainer so richtig los. Heute trifft sich der erste Teil seines Kaders in Herzogenaurach. Ob der Neustart mit Klopp gelingt, sehen wir am Donnerstag. Da spielt unser Nationalteam gegen die Niederlande. Soweit unser News-Update. Mehr gibt's auf der Website und in der App.
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7: War schon sehr wolkig und windig bei uns. 14 bis 18 Grad in der Spitze. Morgen und am Mittwoch wieder ein bisschen schöner. Die Sonne zeigt sich mit ein paar Wolken.
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7: Da haben wir eine Meldung von der B299 Landshut Vilsbiburg. Bitte auf Höhe Vilsbiburg aufpassen. Schlechte Sicht durch Rauch.
1: Blitzer.
7: Wenn ihr einen gesehen habt, dann schickt uns eine WhatsApp an die 0800 14 15 800. Gute Fahrt.
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Ihr seid bei Radio Galaxy und vielleicht wart ihr am Wochenende schon oder habt es in den nächsten Tagen und Wochen vor. Die Wiesn läuft ja gerade in München. Seit Samstag gibt es ja ganz viel Spaß. Gaudi, Händel, Haxen, Brezen und auch Knödel. Und die meisten Knödel kommen tatsächlich von der Firma Burgis aus Neumarkt in der Oberpfalz. Rund 2/3 aller Festzelte werden mit insgesamt 2 Millionen Burgis-Knödeln beliefert. Das ist echt krass. Und eine ganz spezielle Sorte gibt es im Käferzelt mit Brotwürfeln, Kurkuma und Mayo. Klingt auf jeden Fall sehr lecker. Die Kartoffeln für den Klosteig kommen übrigens aus ganz vielen Teilen in Bayern, aus 80 verschiedenen. Also ist quasi in jedem Burgiswiesen-Kloß auch ein Stück aus jedem Teil Bayerns. Yummy, jetzt habe ich Hunger. Toll. Woher kriege ich

0: halb elf, ihr seid bei Hitradio N1. Die besten aktuellen Hits warten gleich auf euch mit einem sehr coolen Trio aus Norwegen, The Bowser. Tom Gregory ist mit dabei. Hugel und Alex Warren dürfen auch nicht fehlen. Und Pink, die besten aktuellen Hits gleich.
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17: Mit Matthias Löw. Der Motor in unserer Autoindustrie stottert. Auch am Standort Niederbayern geht die aktuelle Krise nicht spurlos vorbei. Darum ruft die IG Metall auch hier heute zu Kundgebungen auf. Vor den Werkstoren von BMW Dingolfing und Landshut. Benjamin Freund von der IG Metall Landshut.
18: Wir sind in Niederbayern erstmal in einer guten Situation, was zumindest die beiden BMW-Standorte betrifft. Nichtsdestotrotz sehen wir, dass wir Investitionen in Zukunftsprodukte und in die Standorte insgesamt brauchen. Und wir machen uns Sorgen, dass es zu Verlagerungen kommt, dass es zu Einschnitten auf dem Rücken der Belegschaften kommt.
17: Die Produktion bei BMW läuft trotz der Versammlungen ganz normal weiter.
19: Der Blick in die Regionen mit unseren Niederbayern-Reportern. Landkreis Dingolfing-Landau, aktuell.
20: Ein sonniger Sonntag endet in Wallersdorf tragisch. Hier will eine Radfahrerin eine Straße überqueren und übersieht einen Linienbus. Der Fahrer geht voll in die Eisen, trotzdem rammt der Bus die 52-Jährige. Mit schwersten Kopfverletzungen wird sie in eine Klinik geflogen. Hier kämpfen die Ärzte um das Leben der Frau, leider vergeblich. Sie stirbt wenig später. Aus Wallersdorf, Tabea Mann.
19: Neues aus der Region.
21: Geldanlage, Versicherung, nachhaltiger Konsum wird in der Schule nicht unterrichtet. An Bayerns Stützpunkten zur Verbraucherbildung können wir uns als Erwachsene weiterbilden. Vor 10 Jahren starten die ersten Einrichtungen ihren Betrieb. Heute feiern sie ihr Jubiläum, darunter die VHS Mainburg. Mittlerweile gibt's Stützpunkte zur Verbraucherbildung auch in Landshut und Regen. Aus der Niederbayern-Redaktion Leonie Hagen.
19: Und jetzt maximal informiert über Deutschland und die Welt.
17: Noch im Herbst soll der Schutzstatus vieler Syrer aberkannt werden. Das fordert jetzt die Union. Als erstes soll es alleinreisende junge Männer treffen, die nicht arbeiten, sagt der innenpolitische Sprecher. Syrische Ärzte oder Pfleger sollen dagegen bleiben dürfen. Busse und Bahnen werden immer beliebter. 3 Jahre nach der Einführung des Deutschland-Tickets steigen die Fahrgastzahlen. Im ersten Halbjahr 26 wurden gut 5,7 Milliarden Fahrgäste im ÖPNV gezählt. Das sind gut 2% mehr als im Jahr davor. Kein Instagram und kein Facebook. In den USA hängen gestern Abend beide Social-Media-Anbieter. Tausende Nutzer berichten von Störungen. Was passiert ist, weiß man noch nicht. Der Meta-Konzern schweigt noch. Soweit unser News-Update. Mehr gibt's auf der Website und in der App.
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0: Ja, von den Sonne-Pur-Tagen müssen wir uns langsam verabschieden. Viele Wolken und Wind gibt's bei 18 Grad. Morgen und am Mittwoch lockert's ein bisschen auf, trotzdem noch einige Wolken vor der Sonne.
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0: Wir haben eine Meldung von der B299 Landshut Vils-Biburg. In beiden Richtungen Vorsicht auf Höhe Vils-Biburg, da schlechte Sicht durch Rauch.
16: Blitzer.
0: Einer steht in Geisenhausen in der Vils-Biburger Straße. Danke, Helga. Wenn ihr noch mehr habt, dann rührt euch gern mit einer WhatsApp-Sprachnachricht an die 0800 14 15 800.
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Hi, und wir sagen herzlichen Glückwunsch an Katja und Sebastian. Ihr habt ja gerade geheiratet, wir wünschen euch nur das Beste. Allerdings habt ihr da was ganz Wichtiges verloren. Ne? Und deswegen sucht ganz Bayern Katja und Sebastian. Vielleicht hört ihr das ja gerade. Im niederbayerischen Hauzenberg hat eine 17-Jährige mitten auf der Straße einen blauen Pappkarton gefunden. Und da drauf war eine gebastelte Blume, aber mit ganz, sage ich jetzt mal, besonderen Blütenblättern. Und zwar waren das 10, 20 und 50 Euro Scheine, insgesamt fast 1000 Euro. Und mit im Karton war eine Hochzeitskarte mit den Namen Katja und Sebastian. Die Schülerin hat das Ganze dann direkt zur Polizei gebracht. Sehr gut. Jetzt sucht die Polizei eben das frisch verheiratete Paar, was ihre 1000 Euro da als Geschenk auf der Straße verloren hat. Also wenn ihr Katja und Sebastian seid oder vielleicht kennt, die nach der Hochzeit plötzlich denken, oh, irgendwie fehlt uns da was, bitte mal kurz Bescheid sagen. Ne? Also im niederbayerischen Hauzenberg oder drumherum wurde geheiratet und was ganz Wichtiges verloren. Ja, also wirklich auch stark an die Finderin. Props, dass sie da das nicht eingesteckt hat. Das gibt auf jeden Fall doppelt und dreifach gute Karma-Punkte. Und jetzt Katja und Sebastian, wo seid ihr?

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0: Kurz vor 11. Hi, ihr seid bei Radio Galaxy. Höchste Zeit fürs Kaffeepäuschen, würde ich mal sagen. Und von uns jede Menge coole Girls. Bibi Rexha ist gleich mit dabei. Taylor Swift und die besten aktuellen Hits mit Nina Chuba und Sia gleich.
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0: Matthias Löw. Ganz viele Kameras sind heute auf einen niederbayerischen Politpromi gerichtet, Andreas Scheuer. Der CSU-Politiker steht 7 Jahre nach dem Pkw-Maut-Debakel in Berlin vor Gericht. Scheuer ist ganz früh erschienen, schon vor dem offiziellen Einlass. Er wollte sich nicht äußern. Laut Staatsanwaltschaft hat der 51-Jährige vor dem Maut-Untersuchungsausschuss des Bundestags gelogen. Scheuer und sein mitangeklagter Ex-Staatssekretär weisen die Vorwürfe zurück. Scheuer war auch 7 Jahre lang niederbayerischer CSU-Chef.
1: Der Blick in die Regionen mit unseren Niederbayern-Reportern. Stadt Landshut, aktuell.
2: Die Freibadsaison ist vorbei. Nicht nur für die Badegäste, auch für die Security. Wegen Pöbeleien hat es heuer nämlich einen Sicherheitsdienst im Landshuter Freibad gegeben. Im Interview zieht Oberbürgermeister Thomas Haslinger ein Fazit.
3: Wir sind froh, es hat gut funktioniert. Es gibt hier eine Null-Toleranz-Politik und die hat sich ausgezahlt und wir werden im Sicherheitsbereich weiter gemeinsam arbeiten. Also wir haben das Thema Sicherheit ganz oben auf der Agenda.
2: Bei Bedarf kommt der Sicherheitsdienst auch nächstes Jahr wieder im Freibad zum Einsatz. Aus Landshut, Lisa Grubwinkler.
1: Neues aus der Region.
4: Flotter als erwartet sind Arbeiter auf der B20. Die Bundesstraße wird gerade zwischen Pilsting und der Landkreisgrenze zu Straubing-Bogen saniert. Der erste Abschnitt wird heute fertig. Danach kann die Vollsperre zwischen Pilsting und Triching aufgehoben werden. Für den zweiten Abschnitt ist nur eine halbzeitige Sperre nötig. Der Verkehr aus Landau wird ab Pilsting umgeleitet, voraussichtlich bis Mitte Oktober. Aus Landau, Lorenz Gruber.
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0: Noch im Herbst soll der Schutzstatus vieler Syrer aberkannt werden. Das fordert jetzt die Union. Als erstes soll es alleinreisende junge Männer treffen, die nicht arbeiten, sagt der innenpolitische Sprecher. Syrische Ärzte oder Pfleger sollen dagegen bleiben dürfen. Busse und Bahnen werden immer beliebter. 3 Jahre nach der Einführung des Deutschland-Tickets steigen die Fahrgastzahlen. Im ersten Halbjahr 26 wurden gut 5,7 Milliarden Fahrgäste im ÖPNV gezählt. Das sind gut 2% mehr als im Jahr davor. Kein Instagram und kein Facebook. In den USA hängen gestern Abend beide Social-Media-Anbieter. Tausende Nutzer berichten von Störungen. Was passiert ist, weiß man noch nicht. Der Meta-Konzern schweigt noch. Soweit unser News-Update. Mehr gibt's auf der Website und in der App.
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6: War schon sehr wolkig und windig bei uns. 14 bis 18 Grad in der Spitze. Morgen und am Mittwoch wieder ein bisschen schöner. Die Sonne zeigt sich mit ein paar Wolken.
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6: Vorsicht, gerade schlechte Sicht auf der B299 bei Vilsbiburg. Da ist Rauch.
5: Blitzer.
6: Einer steht momentan in Geisenhausen in der Vilsbiburger Straße. Vielen Dank, Helga. Wenn ihr noch was habt, dann gerne WhatsApp schicken oder anrufen unter der 0800 14 15 800.
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Radio Galaxy hier, hi. Ich bin ja eine Süße, ne? Also mich kann man mit so süßen Getränken und süßem Food auf jeden Fall catchen, aber das weiß ich jetzt nicht, ob ich das nice finde. Wenn man Social Media Glauben schenken darf, dann könnte es Zuwachs in der Pepsi-Geschmacksrichtungsfamilie geben. Die neue Pepsi soll nach, Achtung, Erdbeerkuchen schmecken. Pepsi Strawberry Shortcake. Weiß ich jetzt nicht, ob ich das so geil finde. Wer es gut findet, kann 2027 beim Getränkehändler des Vertrauens damit rechnen. Nee, also ich bleib generell dann doch eher bei Cola Zero.

0: Kurz vor 12, ihr seid bei Radio Galaxy, die besten aktuellen Hits, gleich mit dem offiziellen Sommerhit aus diesem Jahr. Shakira und Burna Boy mit Die Die. Topic ist mit dabei, Sia und Alex Warren gleich.
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14: Mit Matthias Löw. Wir alle können heute noch mitentscheiden, und zwar darüber, wie unsere neuen Euroscheine aussehen sollen. In der Endauswahl sind 10 Designer, darunter ist auch ein Atelier aus Ostbayern. Gisela Goppel hat gemeinsam mit ihrem Kollegen Vögel für die Scheine entworfen. Die Entscheidung für das Motiv erklärt sie uns im Interview.
15: Was, glaube ich, viele Leute positiv anspricht oder wo man positive Assoziationen auch aufmachen kann. Also sei es jetzt Freiheit oder Naturverbundenheit.
14: Die neuen Euroscheine sehen nicht nur anders aus, sondern sollen auch schwerer zu fälschen sein.
16: Der Blick in die Regionen mit unseren Niederbayern-Reportern. Landkreis Rottal-Inn aktuell.
17: Wieder eine Attacke auf unsere Landwirte. Jemand legt bei Schönau mehrere Eisenstangen in ein Feld. Die Stangen werden zu spät entdeckt. Ein Maishäcksler erwischt sie und wird beschädigt. Solche Sabotageakte kommen in Niederbayern immer wieder vor und sie können lebensgefährlich sein. Geraten Metallstangen in die rotierenden Messerwalzen, können Metallteile wie Geschosse aus dem Auswurfschacht katapultiert werden. Wer hinter den Taten steckt, liegt im Dunkeln. Aus Schönau, Michaela Gröber.
10: Stadt Landshut. Aktuell.
18: Hat im Garten noch ein Obstbaum Platz? Jetzt im Herbst beteiligt sich die Stadt wieder an der Aktion Streuobst für alle. Insgesamt 50 Bäume vergibt das Rathaus an Landshuter. Wer sich einen der Hochstämme für 10 Euro sichern will, kann ab heute online eine Bestellung aufgeben. Den Link findet ihr auf unserer Website. Aus Landshut, Emma Schmieder.
10: Und jetzt maximal informiert über Deutschland und die Welt.
14: Ein Tauchunfall sorgt weiter für einen Großeinsatz am Starnberger See. Jetzt sucht die Polizei mit einem Tauchroboter nach dem vermissten 63-Jährigen. Er war am Wochenende rund 40 Meter tief getaucht und nicht mehr nach oben gekommen. Riesenfreude bei Deutschlands Obstbauern. Sie fahren dieses Jahr eine der besten Kirschernten seit Jahren ein. Vor allem die milden Temperaturen im Frühjahr und weniger Frostschäden haben den Obstbauern das Top-Ergebnis beschert. Bekommt München die Olympischen Spiele? Sollte die Stadt den Zuschlag bekommen, würden die Segelevents weit entfernt an der Ostsee stattfinden. München geht mit Kiel als Standort in den Endspurt der nationalen Bewerbungsphase für die Olympischen Spiele. Soweit unser News-Update. Mehr gibt's auf der Website und in der App.
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19: Ja, von den Sonne-Pur-Tagen müssen wir uns langsam verabschieden. Viele Wolken und Wind gibt's bei 18 Grad. Morgen und am Mittwoch lockert's ein bisschen auf, trotzdem noch einige Wolken vor der Sonne.
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19: Vorsicht, wir haben Rauch auf der Fahrbahn auf der B299 auf Höhe Vilsbiburg.
13: Blitzer.
19: Einer steht in Geisenhausen in der Vilsbiburger Straße. Danke, Helga. Wenn ihr noch mehr habt, dann rührt euch gern mit einer WhatsApp-Sprachnachricht an die 0800 14 15 800.
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0: Kurz vor 12 hatte jemand Mittagspause gesagt. Ihr seid bei Radio Galaxy, mit euch gleich mit einer Nummer, die definitiv vom Sommer auch in den Herbst mit darf in unsere Playlist. Topic und Becky G mit Sorry Bubby. Felix Jan ist mit dabei, Sia und zum Start gleich Esses und Teddy Swims gleich.
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9: Mit Matthias Löw. Der Motor in unserer Autoindustrie stottert. Auch am Standort Niederbayern geht die aktuelle Krise nicht spurlos vorbei. Darum ruft die IG Metall auch hier heute zu Kundgebungen auf. Vor den Werkstoren von BMW Dingolfing und Landshut. Benjamin Freund von der IG Metall Landshut.
10: Wir sind in Niederbayern erstmal in einer guten Situation, was zumindest die beiden BMW-Standorte betrifft. Nichtsdestotrotz sehen wir, dass wir

0: ja, Investitionen in Zukunftsprodukte und in die Standorte insgesamt brauchen. Und wir machen uns Sorgen, dass es zu Verlagerungen kommt, dass es zu Einschnitten auf dem Rücken der Belegschaften kommt.
1: Die Produktion bei BMW läuft trotz der Versammlungen ganz normal weiter.
2: Der Blick in die Regionen mit unseren Niederbayern-Reportern. Metropolregion München.
3: Zu Jahresbeginn erleben wir eine Verkehrsrevolution. Stadt und Landkreis Landshut treten dem MVV bei. Bald müssen die Pendler aber tiefer in die Tasche greifen. Zum 1. Januar steigen die Preise im Schnitt um rund 5%. Laut MVV sollen so vor allem die gestiegenen Betriebskosten ausgeglichen werden. Von den Preisänderungen sind aber nicht alle Tickets betroffen. Die Preise der Kurzstreckenfahrkarte, der Einzelfahrkarte für einzelne Zonen und die Kindertageskarte bleiben unverändert. Aus Landshut, Michaela Kröber.
2: Die Wirtschaft in der Region.
4: Hier in Taufkirchen ist das Unternehmen nicht zu übersehen. Klar, es geht um den Möbelhersteller Himola. Dem Traditionsunternehmen geht's aber nicht so richtig gut. Darum müssen 175 Mitarbeiter gehen. Himola spricht von einem harten Einschnitt. Gleichzeitig betont die Firma, dass der Schritt Voraussetzung für die Sanierung ist. Grund für die Schieflage? Viele Verbraucher halten sich beim Kauf neuer Sofas und Sessel zurück. Aus Taufkirchen, Lisa Grubb-Winkler.
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1: Ein Tauchunfall sorgt weiter für einen Großeinsatz am Starnberger See. Jetzt sucht die Polizei mit einem Tauchroboter nach dem vermissten 63-Jährigen. Er war am Wochenende rund 40 Meter tief getaucht und nicht mehr nach oben gekommen. Riesenfreude bei Deutschlands Obstbauern. Sie fahren dieses Jahr eine der besten Kirschernten seit Jahren ein. Vor allem die milden Temperaturen im Frühjahr und weniger Frostschäden haben den Obstbauern das Top-Ergebnis beschert. Bekommt München die Olympischen Spiele? Sollte die Stadt den Zuschlag bekommen, würden die Segelevents weit entfernt an der Ostsee stattfinden. München geht mit Kiel als Standort in den Endspurt der nationalen Bewerbungsphase für die Olympischen Spiele. Soweit unser News-Update. Mehr gibt's auf der Website und in der App.
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6: War schon sehr wolkig und windig bei uns, 14 bis 18 Grad in der Spitze. Morgen und am Mittwoch wieder ein bisschen schöner, die Sonne zeigt sich mit ein paar Wolken.
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6: Schaut ganz entspannt aus.
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6: Einer steht momentan in Geisenhausen in der Vilsbiburger Straße. Vielen Dank, Helga. Wenn ihr noch was habt, dann gerne WhatsApp schicken oder anrufen unter der 0800 14 15 800.
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Hey, ihr seid bei Radio Galaxy und vielleicht wart ihr am Wochenende schon oder habt es in den nächsten Tagen und Wochen vor. Die Wiesn läuft ja gerade in München. Seit Samstag gibt es ja ganz viel Spaß, Gaudi, Händel, Haxen, Brezen und auch Knödel. Und die meisten Knödel kommen tatsächlich von der Firma Burgis aus Neumarkt in der Oberpfalz. Und 2/3 aller Festzelte werden mit insgesamt 2 Millionen Burgis-Knödeln beliefert. Das ist echt krass. Und eine ganz spezielle Sorte gibt es im Käferzelt mit Brotwürfeln, Kurkuma und Majoran. Klingt auf jeden Fall sehr lecker. Die Kartoffeln für den Klosteig kommen übrigens aus ganz vielen Teilen in Bayern, aus 80 verschiedenen. Also ist quasi in jedem Burgis-Wiesen-Kloß auch ein Stück aus jedem Teil Bayerns. Yummy, jetzt habe ich Hunger. Toll. Woher kriege ich jetzt solche Klöße?

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0: kurz vor 1. Hey, ihr seid bei Radio Galaxy und gleich eine sehr erfolgreiche Boyband, die wirklich alle Rekorde bricht. Gerade erst haben sie ihre Nordamerika-Tour beendet. 31 ausverkaufte Shows in 12 Städten, fast 2 Millionen Zuschauer. Das ist unglaublich. Dreimal jetzt auch gerade für die MTV Video Music Awards nominiert. Gibt's ja am Wochenende. Wir drücken da auf jeden Fall die Daumen. Die Rede ist von BTS. Gibt's gleich bei euch nach halb.
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18: Mit Adrian Heimerl. Ganz viele Kameras sind heute auf einen niederbayerischen Politpromi gerichtet, Andreas Scheuer. Der CSU-Politiker steht 7 Jahre nach dem Pkw-Mautdebakel in Berlin vor Gericht. Scheuer ist ganz früh vor Gericht erschienen, schon vor dem offiziellen Einlass. Er wollte sich jedoch nicht äußern. Laut Staatsanwaltschaft hat der 51-Jährige vor dem Mautuntersuchungsausschuss des Bundestags gelogen. Scheuer und sein mitangeklagter Ex-Staatssekretär weisen die Vorwürfe zurück. Ein Urteil könnte Ende November fallen. Scheuer war auch 7 Jahre niederbayerischer CSU-Chef.
19: Der Blick in die Regionen mit unseren Niederbayern-Reportern. Stadt Landshut, aktuell.
20: Der 12. August 26 brennt sich tief in das Gedächtnis der Stadt ein. An diesem Tag stirbt Alt-Oberbürgermeister Josef Daimer. Bald können sich die Bürger von ihrem Dick verabschieden. Am Sonntag findet in der Landshuter Martinskirche ein öffentliches Requiem für Josef Daimer statt, mit den Reisigen und der Stadtkapelle. Davor ist im Rathaus Prunksaal ein Trauerakt, unter anderem mit Ministerpräsident Markus Söder. Zu dieser Veranstaltung dürfen aber nur geladene Gäste. Geschichte. Aus dem Landshuter Rathaus Matthias Löw.
0: Neues aus der Region.
21: Geldanlage, Versicherung, nachhaltiger Konsum. Wird in der Schule nicht unterrichtet. An Bayerns Stützpunkten zur Verbraucherbildung können wir uns als Erwachsene weiterbilden. Vor 10 Jahren starten die ersten Einrichtungen ihren Betrieb. Heute feiern sie ihr Jubiläum, darunter die VHS Mainburg. Mittlerweile gibt's Stützpunkte zur Verbraucherbildung auch in Landshut und Regen. Aus der Niederbayern-Redaktion Leonie Hagen.
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18: Im ersten Halbjahr 2026 nutzen rund 5,7 Milliarden Menschen den öffentlichen Nahverkehr, 2% mehr als im Vorjahr. Deswegen ist auch das Deutschland-Ticket so gefragt wie noch nie. Angesichts hoher Spritpreise werden Forderungen nach einem günstigeren Ticket lauter. CDU-Vize Karl-Josef Laumann sieht trotz der gestrigen Wahlverluste klare Rückendeckung für Kanzler und CDU-Chef Friedrich Merz. Die Parteispitze stehe hinter dem Kanzler. Merz' Aussage zum Fortbestand der Regierung sei in der aktuellen Lage absolut wichtig für Deutschland. Beim Einsturz eines Goldbergwerks im Nordosten des Sudans sind mindestens 11 Bergleute gestorben. 30 weitere werden verletzt. Die Suche nach den Vermissten läuft weiter. Es ist bereits der 2. Mineneinsturz im Sudan innerhalb einer Woche. Soweit unser News-Update. Mehr gibt's in der App und auf unserer Website.
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22: Ja, von den Sonne-Pur-Tagen müssen wir uns langsam verabschieden. Viele Wolken und Wind gibt's bei 18 Grad. Morgen und am Mittwoch lockert's ein bisschen auf. Trotzdem noch einige Wolken vor der Sonne.
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22: Keine Staus, keine Unfälle. Ihr kommt gut durch.
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22: Einer steht in Geisenhausen in der Vilsbiburger Straße. Danke, Helga. Wenn ihr noch mehr habt, dann rührt euch gern mit einer WhatsApp-Sprachnachricht an die 0800 14 15 800.
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Hi, und wir sagen herzlichen Glückwunsch an Katja und Sebastian. Ihr habt ja gerade geheiratet, wir wünschen euch nur das Beste. Allerdings habt ihr da was ganz Wichtiges verloren. Ne? Und deswegen sucht ganz Bayern Katja und Sebastian. Vielleicht hört ihr das ja gerade. Im niederbayerischen Hauzenberg hat eine 17-Jährige mitten auf der Straße einen blauen Pappkarton gefunden. Und da drauf war eine gebastelte Blume, aber mit ganz, sage ich jetzt mal, besonderen Blütenblättern. Und zwar waren das 10, 20 und 50 Euro Scheine, insgesamt fast 1000 Euro. Und mit im Karton war eine Hochzeitskarte mit den Namen Katja und Sebastian. Die Schülerin hat das Ganze dann direkt zur Polizei gebracht. Sehr gut. Jetzt sucht die Polizei eben das frisch verheiratete Paar, was ihre 1000 Euro da als Geschenk auf der Straße verloren hat. Also wenn ihr Katja und Sebastian seid oder vielleicht kennt, die nach der Hochzeit plötzlich denken, oh, irgendwie fehlt uns da was, bitte mal kurz Bescheid sagen. Ne? Also im niederbayerischen Hauzenberg oder drumherum wurde geheiratet und was ganz Wichtiges verloren. Ja, also wirklich auch stark an die Finderin. Props, dass sie da das nicht eingesteckt hat. Das gibt auf jeden Fall doppelt und dreifach gute Karma-Punkte. Und jetzt Katja und Sebastian, wo seid ihr? Right.

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2: Mit Adrian Heimerl. Wir alle können heute noch mitentscheiden, und zwar darüber, wie unsere 9-Euro-Scheine aussehen sollen. In der Endauswahl sind 10 Designer, darunter auch ein Atelier aus Ostbayern. Gisela Goppel hat gemeinsam mit ihrem Kollegen Vögel entworfen. Die Entscheidung für das Motiv erklärt sie im Interview.
3: Weil das einfach was ist, was, glaube ich, viele Leute positiv anspricht oder wo man positive Assoziationen auch aufmachen kann. Also sei es jetzt Freiheit oder Naturverbundenheit.
2: Die Abstimmung läuft noch heute auf der Homepage der Europäischen Zentralbank. Die 9-Euro-Scheine sehen dann nicht nur anders aus, sondern sollen auch schwerer zu fälschen sein.
4: Der Blick in die Regionen mit unseren Niederbayern-Reportern. Landkreis Landshut, aktuell.
5: Zwei freiwillige Feuerwehren im Landkreis rüsten ihren Fuhrpark auf. Ergolding bekommt ein Tanklöschfahrzeug und ein Wechselladerfahrzeug. Ein weiteres Einsatzfahrzeug geht an die Freiwillige Feuerwehr Pifflers. Am 4. Oktober werden die Einsatzwagen in den Dienst gestellt. Dazu findet in Ergolding ein Fest statt, zu dem auch die Bevölkerung eingeladen ist. Aus Ergolding, Daria Felsner.
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0: Die Landshuter Eishockey-Fans gestern das Stadion. Der IVL vergeigt sein erstes Heimspiel der DEL-2-Saison. Am Ende verliert Landshut mit 5:6 nach Penaltyschießen gegen Düsseldorf. Aus dem Landshuter Eisstadion Petra Jakobs.
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2: Im ersten Halbjahr 2026 nutzen rund 5,7 Milliarden Menschen den öffentlichen Nahverkehr, 2% mehr als im Vorjahr. Deswegen ist auch das Deutschland-Ticket so gefragt wie noch nie. Angesichts hoher Spritpreise werden Forderungen nach einem günstigeren Ticket lauter. CDU-Vize Karl-Josef Laumann sieht trotz der gestrigen Wahlverluste klare Rückendeckung für Kanzler und CDU-Chef Friedrich Merz. Die Parteispitze stehe hinter dem Kanzler. Merz' Aussage zum Fortbestand der Regierung sei in der aktuellen Lage absolut wichtig für Deutschland. Beim Einsturz eines Goldbergwerks im Nordosten des Sudan sind mindestens 11 Bergleute gestorben. 30 weitere werden verletzt. Die Suche nach den Vermissten läuft weiter. Es ist bereits der zweite Mineneinsturz im Sudan innerhalb einer Woche. Soweit unser News-Update. 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
4: War schon sehr wolkig und windig bei uns, 14 bis 18 Grad in der Spitze. Morgen und am Mittwoch wieder ein bisschen schöner, die Sonne zeigt sich mit ein paar Wolken.
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4: Eine Meldung von der A92 Richtung München zwischen Landshut Nord und Altdorf, Gegenstände auf der Fahrbahn.
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4: Die könnt ihr uns jederzeit durchschicken per WhatsApp an die 0800 14 15 800. Gute Fahrt!
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1: Und damit starten wir direkt rein in unseren Montagnachmittag. Moritz hier für euch. Ich freue mich, dass ihr mit am Start seid. Und den hier, den haben wirklich sehr viele von euch mitgebracht aus ihrem Urlaub. Ne? Bringt uns ein bisschen Summer-Vibes. Das ist Rise Slow von Kimo Sounds. Fragen wir uns natürlich direkt mal, wer ist denn das überhaupt? Das ist ein marokkanischer Produzent und der hat hier sich auf jeden Fall Unterstützung geholt von einer Dame, die eine sehr rauchige, markante Stimme hat. Und dazu gibt's ordentlich Bass auf die Ohren. Und ich würde sagen, wir hören direkt mal rein. Das ist unser Hit-Tipp für euch.

0: Das ist euer Start in diese Woche und rein auch in diesen Montagnachmittag. Das sind die besten aktuellen Hits hier auf Radio Galaxy. Wir haben kurz vor 1:30. Gleich ist Bebe Rexha für euch am Start mit New Religion. Kriegen wir nochmal eine ordentliche Ladung Energie auf die Ohren. Außerdem ganz frisch mit dabei Ugel mit Moving to the Sun. Das ist für alle, die sich ein bisschen zurückträumen wollen, unter die Palmen mit kühlen Getränken in der Hand. Das ist genau der richtige Soundtrack. Brandneu bei uns in der Playlist. Gibt's gleich für euch auf die Ohren. Und ihr hört uns natürlich auch über unseren Webstream auf radiogalaxy.de.
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16: Mit Adrian Heimerl. Der Motor in unserer Autoindustrie stottert. Auch am Standort geht die aktuelle Krise nicht spurlos vorbei. Darum ruft die IG Metall auch hier heute zu Kundgebungen auf, vor den Werktoren von BMW Dingolfing und Landshut. Benjamin Freund von der IG Metall Landshut.
17: Wir sind in Niederbayern erstmal in einer guten Situation, was zumindest die beiden BMW-Standorte betrifft. Nichtsdestotrotz sehen wir, dass wir Investitionen in Zukunftsprodukte und in die Standorte insgesamt brauchen. Und wir machen uns Sorgen, dass es zu Verlagerungen kommt, dass es zu Einschnitten auf dem Rücken der Belegschaften kommt.
16: Die Produktion bei BMW läuft trotz der Versammlungen ganz normal weiter.
18: Der Blick in die Regionen mit unseren Niederbayern-Reportern. Landkreis Rottal-Inn aktuell.
19: Wieder eine Attacke auf unsere Landwirte. Jemand legt bei Schönau mehrere Eisenstangen in ein Feld. Die Stangen werden zu spät entdeckt. Ein Maishäcksler erwischt sie und wird beschädigt. Solche Sabotageakte kommen in Niederbayern immer wieder vor. Und sie können lebensgefährlich sein. Geraten Metallstangen in die rotierenden Messerwalzen, können Metallteile wie Geschosse aus dem Auswurfschacht katapultiert werden. Der hinter den Taten steckt, liegt im Dunkeln. Aus Schönau, Michaela Gröber.
20: Neues aus der Region.
21: Flotter als erwartet sind Arbeiter auf der B20. Die Bundesstraße wird gerade zwischen Pilsting und der Landkreisgrenze zu Straubing-Bogen saniert. Der erste Abschnitt wird heute fertig. Danach kann die Vollsperre zwischen Pilsting und Triching aufgehoben werden. Für den zweiten Abschnitt ist nur eine halbseitige Sperre nötig. Der Verkehr aus Landau wird ab Pilsting umgeleitet, voraussichtlich bis Mitte Oktober. Aus Landau, Lorenz Gruber.
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0: Nach dem Wahlsieg der AfD in Mecklenburg-Vorpommern zeigt sich Parteichef Tino Chrupalla gesprächsbereit. Er wolle abwarten, ob überhaupt eine rot-rot-grüne Regierung zustande komme. Chrupalla erklärte außerdem, die AfD hätte der CDU gerne ein Angebot gemacht, kritisiert aber deren Abgrenzung zur AfD. Die deutsche Rüstungsindustrie kann den Beschäftigungsabbau in anderen Industriezweigen bisher nicht ausgleichen. Laut einer Studie des Instituts für Arbeitsmarkt- und Berufsforschung wechselten im vergangenen Jahr rund 1.100 Beschäftigte in die Rüstungsbranche. Europa bleibt laut einer Umfrage der Deutschen Bank das wichtigste Ziel für internationale Investitionen. 81% der befragten Unternehmen sagen, dass der Kontinent für sie an Bedeutung gewonnen hat. Deutschland steht dabei ganz oben auf der Liste der bevorzugten Investitionsstandorte. Soweit unser News-Update. 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
2: Ja, von den Sonne-Pur-Tagen müssen wir uns langsam verabschieden. Viele Wolken und Wind gibt's bei 18 Grad. Morgen und am Mittwoch lockert's ein bisschen auf, trotzdem noch einige Wolken vor der Sonne.
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2: Bitte aufpassen auf der B299 bei Vilsbiburg. Schlechte Sicht wegen Rauch.
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2: Die könnt ihr uns jederzeit schicken per WhatsApp an die 0800 14 15 800. Gute Fahrt.
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Schöner kann man einen Touchdown nicht feiern. Sie war richtig am Jubeln. Taylor Swift. Schönen Nachmittag, Moritz hier. In den USA ist die Football-Saison wieder losgegangen und die Kansas City Chiefs, die haben ihr erstes Spiel bestritten. Mit dabei natürlich Travis Kelce. Und der hat dann prompt auch einen Touchdown abgeliefert. Und da waren natürlich sofort auch alle Kameras auf Ehefrau Taylor Swift gerichtet. Und die hätte, ich sag's euch ehrlich, nicht stolzer sein können. Sie hat gejubelt und dabei auf ihren frischen Ehering gezeigt. Und dazu hat sie dann direkt in Richtung Kamera geschrien. Das ist mein Ehemann. Richtig, richtig süß. 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

0: Es ist kurz vor zwei, ihr hört Radio Galaxy mit den besten aktuellen Hits und mit denen starten wir natürlich auch gleich wieder durch mit Shakira und Burna Boy zusammen. Das ist Die Die, der Sommerhit des Jahres. Können wir uns nochmal ein bisschen zurückerinnern. Außerdem ganz frisch mit dabei, DJ Gotcha mit Jason Derulo zusammen. Ja, wirklich, der hat dann gesagt, ey komm, lass ein Feature machen. Raus ist gekommen. Diese neue Version von Michiko gibt's gleich für euch ganz neu bei uns hier in der Radio Galaxy Playlist.
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12: Mit Adrian Heimal. Heute früh klopft es bei mehreren Personen in Landshut und im Landkreis Dingolfing-Landau an der Tür. Sie bekommen Besuch von der Polizei. Die Leute werden verdächtigt, kinderpornografisches Material zu besitzen. Lisa Gibis von der Polizei Niederbayern weiß mehr.
13: Bei den Durchsuchungen konnten mehrere Mobiltelefone sowie Laptops und Tablets sichergestellt werden. Diese werden nun im Rahmen der weiteren Ermittlungen ausgewertet. Festgenommen wurde bei dieser Durchsuchungsaktion niemand.
12: Die Ermittlungen der Kripo Landshut dauern an.
14: Der Blick in die Regionen mit unseren Niederbayern-Reportern. Stadt Vilsbiburg, aktuell.
15: Meterhohe Flammen lodern aus einer landwirtschaftlichen Halle in Vilsbiburg. Hier eilen rund 150 Einsatzkräfte gestern Mittag zu dem Heulager. Die Halle ist nicht mehr zu retten und stürzt teilweise ein. Die Lösch- und Aufräumarbeiten dauern immer noch an. Da die Heuballen einzeln gelöscht werden müssen, kommt es vor Ort immer noch zu großen Rauchentwicklungen. Aus Vilsbiburg, Daniela Feller.
14: Die Wirtschaft in der Region.
16: Hier in Taufkirchen.

0: ist das Unternehmen nicht zu übersehen. Klar, es geht um den Möbelhersteller Himola. Dem Traditionsunternehmen geht's aber nicht so richtig gut. Darum müssen 175 Mitarbeiter gehen. Himola spricht von einem harten Einschnitt. Gleichzeitig betont die Firma, dass der Schritt Voraussetzung für die Sanierung ist. Grund für die Schieflage? Viele Verbraucher halten sich beim Kauf neuer Sofas und Sessel zurück. Aus Taufkirchen, Lisa Grubb-Winkler.
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2: Nach dem Wahlsieg der AfD in Mecklenburg-Vorpommern zeigt sich Parteichef Tino Chrupalla gesprächsbereit. Er wolle abwarten, ob überhaupt eine rot-rot-grüne Regierung zustande komme. Chrupalla erklärte außerdem, die AfD hätte der CDU gerne ein Angebot gemacht, kritisiert aber deren Abgrenzung zur AfD. Die deutsche Rüstungsindustrie kann den Beschäftigungsabbau in anderen Industriezweigen bisher nicht ausgleichen. Laut einer Studie des Instituts für Arbeitsmarkt- und Berufsforschung wechselten im vergangenen Jahr rund 1.100 Beschäftigte in die Rüstungsbranche. Europa bleibt laut einer Umfrage der Deutschen Bank das wichtigste Ziel für internationale Investitionen. 81% der befragten Unternehmen sagen, dass der Kontinent für sie an Bedeutung gewonnen hat. Deutschland steht dabei ganz oben auf der Liste der bevorzugten Investitionsstandorte. Soweit unser News-Update. 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
4: Wolken, bisschen Sonne und windig heute bei uns. Ah, so langsam kommt der Herbst. Morgen schaut's dann wettertechnisch auch ähnlich aus. Bleibt erstmal alles so nach Nebel, Sonne und Wolken im Mix.
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4: Schlechte Sicht aktuell auf der B299 Landshut Richtung Vilsbiburg wegen Rauch.
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4: In Frontenhausen in der Bahnhofstraße steht einer und in Arnsdorf in der Eggenfeldner Straße. Wenn ihr noch mehr gesehen habt, schickt's gerne rüber per WhatsApp direkt ins Studio 0800 14 15 800.
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0: Ihr hört Radio Galaxy am Nachmittag mit Moritz. Ich freue mich, dass ihr mit am Start seid. Und Grüße gehen raus zu euch nach Markt Oberdorf im Allgäu. Da gab es jetzt nämlich eine ganz besondere Polizeikontrolle. Und Leute, ich kann es echt verstehen, denn ich bin ja auch Familienvater und mein Großer ist eingeschult worden. Da müssen wir natürlich alle zusammen ein bisschen mehr Rücksicht nehmen auf unsere ABC-Schützen im Straßenverkehr. Und deswegen fand ich diese Aktion einfach richtig, richtig gut, die ich im Netz entdeckt habe. Und zwar die Polizei in Markt Oberdorf. Die hat besonders kreativ Verkehrssünder mal ein bisschen rausgezogen, die gerade vor einer Schule zu schnell waren. Also da, wo es ja auch wirklich drauf ankommt. Man hatte da tatsächlich als Autofahrer die Möglichkeit, entweder wird man abkassiert, muss 30 Euro Strafe zahlen, oder man beißt freiwillig vor einer Schulklasse in eine Zitrone. Das ist dann quasi eine sehr saure Bestrafung und ich feiere es absolut.
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0: Schönen Nachmittag wünsche ich euch. Wir haben kurz vor 3:30 und ihr hört Radio Galaxy. Damit wir es nicht übertreiben an diesem Montag, gleich Mr. Know-It-All, der Hammerhit von Teddy Swims am Start. Ganz entspannte Beats, seine Stimme obendrauf, die wirklich der Hammer ist. Also das ist richtig die richtige Kombi, genau, jetzt für unseren Montag. Außerdem dann ganz frisch mit dabei ist Loy mit dem hier, Golden Summer. Mit dem startet sie gerade total durch. Deshalb ja, ganz frisch bei uns mit reingerutscht hier auf Radio Galaxy. Und den hört ihr natürlich auch über eure Smart Speaker, zum Beispiel im Büro.
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16: Mit Adrian Heimerl. Egal ob Autoteile, Elektronik oder Glas. Das alles wird aus niederbayerischen Betrieben in die ganze Welt exportiert. Ein weiteres Exportgut ist auch das Bier. Wohin das überall geliefert wird, weiß Lothar Eberts, Hauptgeschäftsführer vom Bayerischen Brauerbund.
17: Also unser stärkstes Exportland ist seit vielen, vielen Jahren Italien. Bis zum Ausbruch des Russlandkrieges gegen die Ukraine war auch Russland ein ganz bedeutender Absatzmarkt. Wir setzen sehr viel Bier innerhalb der Europäischen Gemeinschaft ab. Etwa 2/3 unseres Exportvolumens und das dritte Drittel geht in Drittstaaten.
16: Auch deutschlandweit bleiben Bayerns Brauereien Spitzenreiter. Allein in Niederbayern gibt es 110 Brauereibetriebe.
18: Der Blick in die Regionen mit unseren Niederbayern-Reportern. Stadt Landshut, aktuell.
19: Der 12. August 26 brennt sich tief in das Gedächtnis der Stadt ein. An diesem Tag stirbt Alt-Oberbürgermeister Josef Daimer. Bald können sich die Bürger von ihrem Dick verabschieden. Am Sonntag findet in der Landshuter Martinskirche ein öffentliches Requiem für Josef Daimer statt, mit den Reisigen und der Stadtkapelle. Davor ist im Rathaus Prunksaal ein Trauerakt, unter anderem mit Ministerpräsident Markus Söder. Zu dieser Veranstaltung dürfen aber nur geladene Gäste. Aus dem Landshuter Rathaus Matthias Löw.
20: Metropolregion München.
21: Zu Jahresbeginn erleben wir eine Verkehrsrevolution. Stadt und Landkreis Landshut treten dem MVV bei. Bald müssen die Pendler aber tiefer in die Tasche greifen. Zum 1. Januar steigen die Preise im Schnitt um rund 5%. Laut MVV sollen so vor allem die gestiegenen Betriebskosten ausgeglichen werden. Von den Preisänderungen sind aber nicht nicht alle Tickets betroffen. Die Preise der Kurzstreckenfahrkarte, der Einzelfahrkarte für einzelne Zonen und die Kindertageskarte bleiben unverändert. Aus Landshut, Michaela Gröber.
0: Und jetzt maximal informiert über Deutschland und die Welt.
11: München und Kiel wollen sich gemeinsam um die Olympischen Spiele bewerben. In Kiel sollen im Fall eines Zuschlags die Segelwettbewerbe stattfinden. Am Samstag entscheidet sich, welcher deutscher Bewerber ins Rennen um die Spiele 2036, 2040 und 2044 geht. AfD-Chefin Alice Weidel sieht die CDU als politische Volkspartei abgelöst. Nach den Landtagswahlen in Berlin und Mecklenburg-Vorpommern kritisiert sie die Politik der CDU und die sogenannte Brandmauer gegen die AfD. Weidel erwartet, dass die schwarz-rote Bundesregierung vor der regulären Bundestagswahl 2029 zerbricht und es zu Neuwahlen kommt. Chinas Staatschef Xi Jinping besucht ab Mittwoch US-Präsident Donald Trump in Washington. Trump plant für den Staatsbesuch unter anderem eine Militärschau und ein Staatsbankett. Bei den Gesprächen dürfte es auch um den Handelskonflikt zwischen den USA und China gehen. Soweit unser News-Update. 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
22: Viele Wolken, bisschen Sonne, bisschen Wind, 14 bis 19 Grad. Oh, dann auch morgen.
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22: Schaut gut aus, ihr kommt gut durch.
15: Blitzer.
22: Zwei haben wir aktuell. In Frontenhausen in der Bahnhofstraße steht einer und im Landkreis Rottal-Inn in Arnsdorf in der Eggenfeldner Straße. Wenn ihr mehr gesehen habt, meldet euch gerne per Telefon oder WhatsApp unter der 0800 14 15 800.
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kurz hier auf Radio Galaxy. Leonardo da Vinci oder doch lieber der Bastölpel? Ihr könnt noch entscheiden und das nur noch heute, Leute. Die Umfrage läuft noch zum Design der neuen Euro-Banknoten, die geht aber tatsächlich heute zu Ende. Also, falls ihr da auch euch beteiligen wollt, müsst ihr euch noch mal ein bisschen schnell schicken. Einfach schnell mal online googeln und dann kommt ihr zur Online-Umfrage der Europäischen Zentralbank und da könnt ihr dann eben aussuchen, wie er gerne aussehen soll, die neuen Banknoten. Ja, das sollen entweder eben Persönlichkeiten abbilden oder halt eben Vögel. Das könnt ihr euch dann aussuchen. Ich will euch da nicht beeinflussen, keine Angst. Dürft ihr gerne noch mit abstimmen und dann sind wir mal gespannt, was es dann tatsächlich wird und wie unsere neuen Scheine dann so aussehen sollen. Und wir von Radio Galaxy, wir halten euch da natürlich auf dem aktuellsten Stand, wenn es was Neues gibt. Und passend zu eurem Nachmittag haben wir natürlich den perfekten Soundtrack. Das sind die besten aktuellen Hits hier auf Radio Galaxy.

0: Hi, hier ist Radio Galaxy um kurz vor drei und gemeinsam kommen wir noch gut durch diesen Montagnachmittag mit den besten aktuellen Hits. Und da ist gleich Nico Santos für euch mit am Start. Why Don't You Stay? Der bringt uns so ein bisschen eine ordentliche Ladung Summer-Vibes und bei ihm, finde ich, ist auch immer so ein spanisches Feeling mit dabei. Gibt's gleich für euch auf die Ohren, genauso wie den hier. Sorry Puppy von Topic und Becky G, der große Social-Media-Hit. Ganz frisch bei uns reingerutscht in die Playlist. Gibt's alles gleich für euch nach den Nachrichten auf die Ohren.
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16: Mit Adrian Heimerl. Ganz viele Kameras sind heute auf einen niederbayerischen Politpromi gerichtet, Andreas Scheuer. Der CSU-Politiker steht 7 Jahre nach dem Pkw-Maut-Debakel in Berlin vor Gericht. Scheuer ist ganz früh vor Gericht erschienen, schon vor dem offiziellen Einlass. Er wollte sich jedoch nicht äußern. Laut Staatsanwaltschaft hat der 51-Jährige vor dem Mautuntersuchungsausschuss des Bundestags gelogen. Scheuer und sein mitangeklagter Ex-Staatssekretär weisen die Vorwürfe zurück. Ein Urteil könnte Ende November fallen. Scheuer war auch 7 Jahre niederbayerischer CSU-Chef.
17: Der Blick in die Regionen mit unseren Niederbayern-Reportern. Landkreis Landshut, aktuell.
18: Auf diesen Anblick hätten viele lieber verzichtet. In Altdorf zieht ein Unbekannter blank. Erst wird der Mann bei einer Kinder- und Jugendeinrichtung gesehen. Wenig später melden ihn Zeugen in der Nähe eines Spielplatzes. Jedes Mal lässt er die Hüllen fallen. Passiert ist das Ganze vergangenen Freitag. Zeugen, die den Unbekannten auch gesehen haben, sollen sich bei der Kripo Landshut melden. Aus Altdorf, Leonie Hagen.
17: Landkreis Landshut, aktuell.
19: Zwei freiwillige Feuerwehren im Landkreis rüsten ihren Fuhrpark auf. Ergolding bekommt ein Tanklöschfahrzeug und ein Wechselladerfahrzeug. Ein weiteres Einsatzfahrzeug geht an die Freiwillige Feuerwehr Pifflers. Am 4. Oktober werden die Einsatzwagen in den Dienst gestellt. Dazu findet in Ergolding ein Fest statt, zu dem auch die Bevölkerung eingeladen ist. Aus Ergolding, Daria Felsner.
20: Und jetzt maximal informiert über Deutschland und die Welt.
16: München und Kiel wollen sich gemeinsam um die Olympischen Spiele bewerben. In Kiel sollen im Fall eines Zuschlags die Segelwette

0: Bewerbe stattfinden. Am Samstag entscheidet sich, welcher deutscher Bewerber ins Rennen um die Spiele 2036, 2040 und 2044 geht. AfD-Chefin Alice Weidel sieht die CDU als politische Volkspartei abgelöst. Nach den Landtagswahlen in Berlin und Mecklenburg-Vorpommern kritisiert sie die Politik der CDU und die sogenannte Brandmauer gegen die AfD. Weidel erwartet, dass die schwarz-rote Bundesregierung vor der regulären Bundestagswahl 2029 zerbricht und es zu Neuwahlen kommt. Chinas Staatschef Xi Jinping besucht ab Mittwoch US-Präsident Donald Trump in Washington. Trump plant für den Staatsbesuch unter anderem eine Militärschau und ein Staatsbankett. Bei den Gesprächen dürfte es auch um den Handelskonflikt zwischen den USA und China gehen. Soweit unser News-Update. 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
2: Viele Wolken, bisschen Sonne, bisschen Wind, 14 bis 19 Grad. Oh, dann auch morgen.
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2: Gut schaut's aus auf den Straßen. Ihr kommt gut durch.
1: Blitzer.
2: In Frontenhausen in der Bahnhofstraße steht einer und in Arnsdorf in der Eggenfeldner Straße. Wenn ihr noch mehr gesehen habt, schickt's gerne rüber per WhatsApp direkt ins Studio 0800 14 15 800.
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0: Hi Leute, Moritz hier und Leute, es gibt einen neuen Getränketrend, wobei man auch sagen könnte, es ist eine echte Geschmacksverirrung. Habt ihr zuerst gehört bei uns heute früh in der Morning Show mit Felix.
1: Ich hoffe, ihr sitzt alle fest im Sattel. Die neue Pepsi soll nämlich nach Erdbeerkuchen schmecken und auf den Namen Pepsi Strawberry Shortcake getauft werden. Wird wie gesagt im Netz gerade heiß diskutiert. Einige finden es super geil, andere finden diese ewigen Geschmacksexperimente affig.
0: Boah, Leute, das ist ja nicht mehr auszudenken. Was soll man denn noch alles da reinpacken, wenn wir jetzt schon den Käsekuchen da mit reinpacken in die Pepsi? Boah. Na, da könnt ihr mich jagen mit, Leute. Aber wenn es euch schmeckt, bitte zieht euch rein. Ich bleib bei der klassischen Coke Zero. Das ist mein Spaßgetränk. Oder auch eine Paulaner Spezi, auch gut. Und alle anderen Getränke. Ich will ja keine Werbung machen. Ihr hört die besten aktuellen Hits hier auf Radio Galaxy, damit ihr mir noch gut durch den Nachmittag kommt.

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0: Kurz vor halb vier haben wir's. Ihr hört Radio Galaxy am Nachmittag mit Moritz. Ich freue mich, dass ihr mit am Start seid. Ja, Leute, mein Lieblingsgeräusch am Nachmittag jetzt ist die Kaffeemaschine, bin ich ehrlich. Ich ziehe mir gleich nochmal ein und während die dann durchläuft, ne, und mir einen schönen heißen Kaffee brüht, dann laufen Tempest City und Self-Aware. Ganz entspannte Nummer. Können wir gleich nochmal durchstaufen. Und Amnada sind auch mit am Start. Ganz frisch. Talk to You bringen uns ordentlich Summer und auch Beach Vibes. Das ist auch nicht mehr schlecht. Dann können wir uns noch ein bisschen weg. Träumen bei der Arbeit. Muss der Chef ja nicht wissen. Und bei der Arbeit hört ihr uns auch über unseren Webstream, über radiogalaxy.de, zum Beispiel am Tablet.
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12: Mit Adrian Heimerl. Endlich haben sie es verstanden, heißt es vom Bayerischen Lehrerinnen- und Lehrerverband. Der BLLV lobt heute den Masterplan zur Lehrkräftebildung. Das Lehramtsstudium wird künftig um ein Praxisjahr ergänzt, so sollen Nachwuchslehrer besser auf den späteren Unterricht vorbereitet werden. Außerdem soll die Qualität der Ausbildung steigen und auch die Willkommenskultur eine größere Rolle spielen. Das gibt die Staatsregierung bekannt. Ein ambitionierter Plan, der den Lehrerberuf attraktiver machen kann, meint der BLLV. Bei uns in Niederbayern studieren aktuell rund 2300 Menschen Lehramt.
13: Der Blick in die Regionen mit unseren Niederbayern-Reportern. Stadt Landshut, aktuell.
14: Hier will es sich gestern ein Anwohner in der Watzmannstraße gemütlich machen. Der 52-Jährige zündet seinen Holzofen an. Aber der Abzug ist verstopft und der Rauch drückt in die Wohnung einen Stock tiefer. Mehrere Anwohner hier atmen den Rauch ein und müssen anschließend untersucht werden. Laut Rettungsdienst ist keiner ernsthaft verletzt. Aus Landshut, Johannes Stettner.
15: Stadt Dingolfing, aktuell.
16: Eine 17-Jährige ist hier am Wochenende vollkommen außer Kontrolle. Zuerst bedroht sie am Samstagabend einen Mann mit einer zerbrochenen Glasflasche. Als die Polizei eintrifft, schlägt die Beschuldigte auch noch auf eine Beamtin ein. Damit nicht genug. Die 17-Jährige tritt und spuckt auch noch während der Festnahme auf die Einsatzkräfte. Im Anschluss wird die Jugendliche in einer Fachklinik untergebracht. Gegen sie wird unter anderem wegen Bedrohung, Körperverletzung und Angriffs auf Polizeibeamte ermittelt. Aus Dingolfing, Alexander Kramer.
13: Und jetzt maximal informiert über Deutschland und die Welt.
12: Beim Reformkurs der Bundesregierung fordert CSU-Chef Markus Söder mehr Geschlossenheit. Im Rahmen der Fraktionsklausur sagt er, die Bürger müssten stärker eingebunden werden. Ziel sei es, wieder mehr Nähe zu den Menschen herzustellen. Deutschlands Autoexporte sind in den ersten 7 Monaten des Jahres deutlich zurückgegangen. Rund 2 Millionen neue Pkw sind ins Ausland verkauft worden. Das sind 4% weniger als im Vorjahreszeitraum. Gleichzeitig steigen die Importe um 16%. Die USA beobachten aus Sorge um die nationale Sicherheit chinesische Forschungsschiffe in der Arktis vor Alaska. In diesem Jahr sind dort bislang 4 solcher Schiffe im Einsatz gewesen. Die Schiffe haben sich zwar in internationalen Gewässern befunden, haben die USA jedoch nicht wie üblich vorab diplomatisch informiert. Soweit unser News-Update. 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
9: Trocken, aber mit einem Sonne-Wolken-Mix geht's jetzt rein in den Feierabend. Den ersten diese Woche. Morgen schaut's dann ja, auch nochmal ähnlich aus.
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9: Schaut gut aus. Freie Fahrt in Niederbayern.
11: Blitzer.
9: 2 haben wir aktuell. In Frontenhausen in der Bahnhofstraße steht einer. Und im Landkreis Rottal-Inn in Arnsdorf in der Eckenfeldner Straße. Wenn ihr mehr gesehen habt, meldet euch gerne per Telefon oder WhatsApp unter der 0800 14 15 800.
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Schönen Montagnachmittag wünsche ich euch, Moritz, hier auf Radio Galaxy. Und ich genieße gerade meinen frisch gebrühten Kaffee. Ich habe es euch ja gesagt, ich brauche den eigentlich immer. So ab 3 Uhr, Leute, ist es bei mir echt immer ein bisschen knapp. Das zittert schon an. Dann brauche ich wieder eine neue Ladung Koffein, sonst komme ich hier nicht durch. Ich hoffe, ihr kommt auf jeden Fall gut durch euren Nachmittag und habt nicht so das Zittern bei der Arbeit. Und damit ihr noch ganz entspannt durchkommt, Kygo, Khaled und Griffin für euch jetzt am Start. Das Top-Dreier-Feature quasi. Save My Love. Ganz entspannte Nummer. Das sind die besten aktuellen Hits, nur hier bei uns auf Radio Galaxy.

0: schönen Nachmittag. Kurz vor 4 haben wir es. Ihr hört Radio Galaxy und wir starten rein in die neue Stunde mit einer ordentlichen Ladung Power. Bibi Rexha für euch mit am Start. New Religion bei uns in der Playlist. Außerdem ganz frisch mit reingekommen. Die Powerfrauen von Kerzeye. Animal ist gerade total angesagt und das auch, weil Ed Sheeran diesen Song mitgeschrieben hat. Selbst hat er das angeboten, denn er ist totaler Kerzeye-Fan. Okay, also deswegen ist der natürlich auch gerade ein bisschen gerade gehypt, würde ich sagen. Und deshalb ganz frisch bei uns mit dabei. Gleich hier auf Radio Galaxy.
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3: Mit Adrian Heimerl. Heute früh klopft es bei mehreren Personen in Landshut und im Landkreis Dingolfing-Landau an der Tür. Sie bekommen Besuch von der Polizei. Die Leute werden verdächtigt, kinderpornografisches Material zu besitzen. Lisa Gibis von der Polizei Niederbayern weiß mehr.
4: Bei den Durchsuchungen konnten mehrere Mobiltelefone sowie Laptops und Tablets sichergestellt werden. Diese werden nun im Rahmen der weiteren Ermittlungen ausgewertet. Festgenommen wurde bei dieser Durchsuchungsaktion niemand.
3: Die Ermittlungen der Kripo Landshut dauern an.
5: Der Blick in die Regionen mit unseren Niederbayern-Reportern. Landkreis Dingolfing-Landau, aktuell.
6: In Mamming ragen hohe Rauchschwaden in die Luft. Hier steht eine landwirtschaftliche Halle in Brand. Gegen 14.15 Uhr wird die Feuerwehr alarmiert. Seitdem laufen auch die Löscharbeiten. Laut Polizeiangaben ist in der Halle Getreide gelagert. Personen sind aktuell nicht in Gefahr. Aus Mamming, Alexander Kramer.
5: Die Wirtschaft in der Region.
7: Hier in Taufkirchen ist das Unternehmen nicht zu übersehen. Klar, es geht um den Möbelhersteller Himola. Dem Traditionsunternehmen geht's aber nicht so richtig gut. Darum müssen 175 Mitarbeiter gehen. Himola spricht von einem harten Einschnitt. Gleichzeitig betont die Firma, dass der Schritt Voraussetzung für die Sanierung ist. Grund für die Schieflage? Viele Verbraucher halten sich beim Kauf neuer Sofas und Sessel zurück. Aus Taufkirchen, Lisa Grubb-Winkler.
5: Und jetzt maximal informiert über Deutschland und die Welt.
3: Beim Reformkurs der Bundesregierung fordert CSU-Chef Markus Söder mehr Geschlossenheit. Im Rahmen der Fraktionsklausur sagt er, die Bürger müssten stärker eingebunden werden. Ziel sei es, wieder mehr Nähe zu den Menschen herzustellen. Deutschlands Autoexporte sind in den ersten 7 Monaten des Jahres deutlich zurückgegangen. Rund 2 Millionen neue Pkw sind ins Ausland verkauft worden. Das sind 4% weniger als im Vorjahreszeitraum. Gleichzeitig steigen die Importe um 16%. Die USA beobachten aus Sorge um die nationale Sicherheit chinesische Forschungsschiffe in der Arktis vor Alaska. In diesem Jahr sind dort bislang 4 solcher Schiffe im Einsatz gewesen. Die Schiffe haben sich zwar in internationalen Gewässern befunden, haben die USA jedoch nicht wie üblich vorab diplomatisch informiert. Soweit unser News-Update. 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
8: Wolken, ein bisschen Sonne und windig heute bei uns. Ah, so langsam.

0: kommt der Herbst. Morgen schaut es dann wettertechnisch auch ähnlich aus. Bleibt erstmal alles so nach Nebel, Sonne und Wolken im Mix.
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0: Wir haben keine größeren Verkehrsmeldungen für euch. Alles soweit ruhig.
2: Blitzer.
0: In Frontenhausen in der Bahnhofstraße steht einer und in Arnsdorf in der Eggenfeldnerstraße. Wenn ihr noch mehr gesehen habt, schickt's gerne rüber per WhatsApp direkt ins Studio 0800 14 15 800.
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Schöner kann man einen Touchdown nicht feiern. Sie war richtig am Jubeln. Taylor Swift. Schönen Nachmittag, Moritz hier. In den USA ist die Football-Saison wieder losgegangen und die Kansas City Chiefs, die haben ihr erstes Spiel bestritten. Mit dabei natürlich Travis Kelce. Und der hat dann prompt auch einen Touchdown abgeliefert. Und da waren natürlich sofort auch alle Kameras auf Ehefrau Taylor Swift gerichtet. Und die hätte, ich sag's euch ehrlich, nicht stolzer sein können. Sie hat gejubelt und dabei auf ihren frischen Ehering gezeigt. Und dazu hat sie dann direkt in Richtung Kamera geschrien. Das ist mein Ehemann. Richtig, richtig süß. 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

0: Hi, hier ist Radio Galaxy. Gemeinsam kommen wir noch gut durch unseren Montagnachmittag, gleich auch mit dem Sommerhit des Jahres. Shakira zusammen mit Burner Boy, das ist Die Die. Der bringt uns auf jeden Fall richtig gute Laune. Da wünscht man sich so ein bisschen die Sonne zurück. Sie soll kommen in den nächsten Tagen, Leute. Und auch vielleicht so ein bisschen Wärmefieber bei euch, das noch so ein bisschen nachklingt. Das ist der große offizielle WM-Song, den ihr da vielleicht auch gehört habt. Bei der Eröffnung oder bei dem Finalspiel dann beides mal ist sie aufgetreten, zusammen mit Burner Boy. Hammernummer auf jeden Fall. Gibt's gleich für euch auf die Ohren und ihr hört uns natürlich auch komplett rauschfrei über DAB+.
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13: Mit Adrian Heimerl. Egal ob Autoteile, Elektronik oder Glas. Das alles wird aus niederbayerischen Betrieben in die ganze Welt exportiert. Ein weiteres Exportgut ist auch das Bier. Wohin das überall geliefert wird, weiß Lothar Eberts, Hauptgeschäftsführer vom Bayerischen Brauerbund.
14: Also unser stärkstes Exportland ist seit vielen, vielen Jahren Italien. Bis zum Ausbruch des Russlandkrieges gegen die Ukraine war auch Russland ein ganz bedeutender Absatzmarkt. Wir setzen sehr viel Bier innerhalb der Europäischen Gemeinschaft ab. Etwa 2/3 unseres Exportvolumens und das dritte Drittel geht in Drittstaaten.
13: Auch deutschlandweit bleiben Bayerns Brauereien Spitzenreiter. Allein in Niederbayern gibt es 110 Brauereibetriebe.
15: Der Blick in die Regionen mit unseren Niederbayern-Reportern. Stadt Vilsbiburg aktuell.
16: Endlich Pause für die Feuerwehrler hier in der Stadt. Seit gestern Nachmittag kämpfen sie gegen einen Hallenbrand an, gemeinsam mit Einsatzkräften des THW. Die rücken mit zwei Baggern an und reißen einen Teil des Gebäudes ab. So kommen die Feuerwehrler direkt zum Brandherd und können die Flammen komplett löschen. Jetzt übernimmt die Polizei vor Ort und ermittelt zur Brandursache. Aus Vilsbiburg, Holger Bier.
17: Natur und Umwelt.
18: Wie können wir die in Zukunft schützen? Damit beschäftigen sich Schüler beim Bundesumweltwettbewerb. Allein in Bayern werden 60 Projekte eingereicht. 3 können besonders überzeugen und werden ausgezeichnet. Darunter eine Arbeit aus Niederbayern. Eine Schülerin der Voss Regen versucht, Kindergartenkindern mehr Umweltbewusstsein zu vermitteln. Sie freut sich jetzt über 750 Euro Preisgeld. Aus Regen, Daria Felsner.
19: Und jetzt maximal informiert über Deutschland und die Welt.
13: Präsident Söder baut sein bayerisches Kabinett um. Der Münchner CSU-Landtagsabgeordnete Josef Schmidt wird neuer bayerischer Justizminister. Er tritt damit die Nachfolge von Georg Eisenreich an. In Deutschland gibt es immer mehr intelligente Stromzähler, sogenannte Smart Meter. Ende Juni waren sie an 5,9% der Messstellen installiert. Sie messen den Stromverbrauch alle 15 Minuten und zeigen Haushalten, wann sie wie viel Strom verbrauchen. Ein seit Donnerstag vermisster deutscher Wanderer ist in Italien tot aufgefunden worden. Der 69-Jährige wird gestern Nachmittag bei einem Überflug in einem Naturpark entdeckt, nachdem zahlreiche Einsatzkräfte nach ihm gesucht haben. Die Umstände seines Todes sind bislang unklar. Soweit unser News-Update. Mehr gibt's in der App und auf unserer Website.
12: 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So sieht's heute aus.
20: Wolken und gelegentlich mal Sonne mit dabei. So wird's dann auch morgen am Dienstag. 14 bis 18 Grad in der Spitze und trocken bleibt's meistens auch.
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20: Schaut gut aus. Ihr kommt gut durch.
12: Blitzer.
20: Zwei haben wir aktuell. In Frontenhausen in der Bahnhofstraße steht einer und im Landkreis Rottal-Inn in Arnsdorf in der Eggenfeldner Straße. Wenn ihr mehr gesehen habt, meldet euch gerne per Telefon oder WhatsApp unter der 0800
11: 14 15 800. 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

Heide Moritz hier auf Radio Galaxy. Leonardo da Vinci oder doch lieber der Bastölpe? Ihr könnt noch entscheiden und das nur noch heute, Leute. Die Umfrage läuft noch zum Design der neuen Euro-Banknoten. Die geht aber tatsächlich heute zu Ende. Also, falls ihr da auch euch beteiligen wollt, müsst ihr euch noch mal ein bisschen schnell schicken. Einfach schnell mal online googeln und dann kommt ihr zur Online-Umfrage der Europäischen Zentralbank. Und da könnt ihr dann eben aussuchen, wie gerne aussehen soll die neuen Banknoten. Ja, das sollen entweder eben Persönlichkeiten abbilden oder halt eben Vögel. Das könnt ihr euch dann aussuchen. Ich will euch da nicht beeinflussen, keine Angst. Dürft ihr gerne noch mit abstimmen. Und dann sind wir mal gespannt, was es dann tatsächlich wird und wie unsere neuen Scheine dann so aussehen sollen. Und wir von Radio Galaxy, wir halten euch da natürlich auf dem aktuellsten Stand, wenn es was Neues gibt. Und passend zu eurem Nachmittag haben wir natürlich den perfekten Soundtrack. Das sind die besten aktuellen Hits hier auf Radio Galaxy.

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So Leute, gleich haben wir es geschafft, kurz vor 5 ist es und ab geht's in Richtung Feierabend gleich mit Teddy Swims und Mr. Know-It-All, seinem großartigen Hit. Ganz entspannte Nummer und seine Hammerstimme obendrauf. Die perfekte mit Teddy Swims und Mr. Know-It-All.

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8: Mit Adrian Heimerl. Endlich haben sie es verstanden, heißt es vom Bayerischen Lehrerinnen- und Lehrerverband. Der BLLV lobt heute den Masterplan zur Lehrkräftebildung. Das Lehramtsstudium wird künftig um ein Praxisjahr ergänzt, so sollen Nachwuchslehrer besser auf den späteren Unterricht vorbereitet werden. Außerdem soll die Qualität der Ausbildung steigen und auch die Willkommenskultur eine größere Rolle spielen. Das gibt die Staatsregierung bekannt. Ein ambitionierter Plan, der den Lehrerberuf attraktiver machen kann, meint der BLLV. Bei uns in Niederbayern studieren aktuell rund 2300 Menschen Lehramt.
9: Der Blick in die Regionen mit unseren Niederbayern-Reportern. Stadt Landshut, aktuell.
10: Hat im Garten noch ein Obstbaum Platz? Jetzt im Herbst beteiligt sich die Stadt wieder an der Aktion Streuobst für alle. Insgesamt 50 Bäume vergibt das Rathaus an Landshuter. Wer sich einen der Hochstämme für 10 Euro sichern will, kann ab heute online eine Bestellung aufgeben. Den Link findet ihr auf unserer Website. Aus Landshut, Emma Schmieder.
9: Landkreis Landshut, aktuell.
11: Zwei freiwillige Feuerwehren im Landkreis rüsten ihren Fuhrpark auf. Ergolding bekommt ein Tanklöschfahrzeug und ein Wechselladerfahrzeug. Ein weiteres Einsatzfahrzeug geht an die Freiwillige Feuerwehr Pifflers. Am 4. Oktober werden die Einsatzwagen in den Dienst gestellt. Dazu findet in Ergolding ein Fest statt, zu dem auch die Bevölkerung eingeladen ist. Aus Ergolding, Daria Felsner.
9: Und jetzt maximal informiert über Deutschland und die Welt.
8: Präsident Söder baut sein bayerisches Kabinett um. Der Münchner CSU-Landtagsabgeordnete Josef Schmidt wird neuer bayerischer Justizminister. Er tritt damit die Nachfolge von Georg Eisenreich an. In Deutschland gibt es immer mehr intelligente Stromzähler, sogenannte Smart Meter. Ende Juni waren sie an 5,9% der Messstellen installiert. Sie messen den Stromverbrauch alle 15 Minuten und zeigen Haushalten, wann sie wie viel Strom verbrauchen. Ein seit Donnerstag vermisster deutscher Wanderer ist in Italien tot aufgefunden worden. Der 69-Jährige wird gestern Nachmittag bei einem Überflug in einem Naturpark entdeckt, nachdem zahlreiche Einsatzkräfte nach ihm gesucht haben. Die Umstände seines Todes sind bislang unklar. Soweit unser News-Update. Mehr gibt's in der App und auf unserer Website.
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12: Wolken, ein bisschen Sonne und windig heute bei uns. Ah, so langsam kommt der Herbst. Morgen schaut's dann wettertechnisch auch ähnlich aus. Bleibt erstmal alles so nach Nebel, Sonne und Wolken im Mix.
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12: Gut schaut's aus auf den Straßen. Ihr kommt gut durch.
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12: In Frontenhausen in der Bahnhofstraße steht einer und in Arnsdorf in der Eggenfeldnerstraße. Wenn ihr noch mehr gesehen

0: habt, schickt's gerne rüber per WhatsApp direkt ins Studio 0800 14 15 800.
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0: Hallo Leute, Moritz hier und Leute, es gibt einen neuen Getränketrend, wobei man auch sagen könnte, es ist eine echte Geschmacksverirrung. Habt ihr zuerst gehört bei uns heute früh in der Morning Show mit Felix.
1: Ich hoffe, ihr sitzt alle fest im Sattel. Die neue Pepsi soll nämlich nach Erdbeerkuchen schmecken und auf den Namen Pepsi Strawberry Shortcake getauft werden. Wird wie gesagt im Netz gerade heiß diskutiert. Einige finden es super geil, andere finden diese ewigen Geschmacksexperimente affig.
0: Boah, es ist ja nicht mehr auszudenken. Was soll man denn noch alles da reinpacken, wenn wir jetzt schon den Käsekuchen da mit reinpacken in die Pepsi? Naja, da könnt ihr mich jagen mit, Leute. Aber wenn es euch schmeckt, bitte zieht's euch rein. Ich bleib bei der klassischen Coke Zero. Das ist mein Spaßgetränk. Oder auch eine Paulaner-Spezi, auch gut. Und alle anderen Getränke. Ich will ja keine Werbung machen. Ihr hört die besten aktuellen Hits hier auf Radio Galaxy, damit ihr mir noch gut durch den Nachmittag kommt.

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0: Hi Leute, hier ist Radio Galaxy und wir begleiten euch natürlich auch auf dem Weg in euren Feierabend. Und dann gehen Grüße raus an alle, die in den Öffis unterwegs sind und uns vielleicht auch über die kostenlose Galaxy-App hören. Ne? Alles richtig gemacht. Und deshalb gibt es auch gleich für euch wieder die besten aktuellen Hits auf die Ohren. Nico Santos ist mit dabei. Why Don't You Stay? Eine ganz schwungvolle Nummer und bringt uns auch ein bisschen so spanische Vibes. Der gute liebe Nico. Ja, auf jeden Fall. Schade das nicht. Da starten wir gut rein. Außerdem Loy mit am Start. Golden Summer. Ganz, ganz frisch, ihr aktueller Hit. Den gibt's gleich auch für euch auf die Ohren hier auf Radio Galaxy.
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12: Mit Adrian Heimal. Heute früh klopft es bei mehreren Personen in Landshut und im Landkreis Dingolfing-Landau an der Tür. Sie bekommen Besuch von der Polizei. Die Leute werden verdächtigt, kinderpornografisches Material zu besitzen. Lisa Gibis von der Polizei Niederbayern weiß mehr.
13: Bei den Durchsuchungen konnten mehrere Mobiltelefone sowie Laptops und Tablets sichergestellt werden. Diese werden nun im Rahmen der weiteren Ermittlungen ausgewertet. Festgenommen wurde bei dieser Durchsuchungsaktion niemand.
12: Die Ermittlungen der Kripo Landshut dauern an.
14: Der Blick in die Regionen mit unseren Niederbayern-Reportern. Landkreis Landshut, aktuell.
15: Auf diesen Anblick hätten viele lieber verzichtet. In Altdorf zieht ein Unbekannter blank. Erst wird der Mann bei einer Kinder- und Jugendeinrichtung gesehen. Wenig später melden ihn Zeugen in der Nähe eines Spielplatzes. Jedes Mal lässt er die Hüllen fallen. Passiert ist das Ganze vergangenen Freitag. Zeugen, die den Unbekannten auch gesehen haben, sollen sich bei der Kripo Landshut melden. Aus Altdorf, Leonie Hagen.
14: Stadt Dingolfing, aktuell.
16: Eine 17-Jährige ist hier am Wochenende vollkommen außer Kontrolle. Zuerst bedroht sie am Samstagabend einen Mann mit einer zerbrochenen Glasflasche. Als die Polizei eintrifft, schlägt die Beschuldigte auch noch auf eine Beamtin ein. Damit nicht genug. Die 17-Jährige tritt und spuckt auch noch während der Festnahme auf die Einsatzkräfte. Im Anschluss wird die Jugendliche in einer Fachklinik untergebracht. Gegen sie wird unter anderem wegen Bedrohung, Körperverletzung und Angriffs auf Polizeibeamte ermittelt. Aus Dingolfing, Alexander Kramer.
14: Und jetzt maximal informiert über Deutschland und die Welt.
12: Ein 36-jähriger Mann aus den USA soll auf dem Münchner Oktoberfest den Hitlergruß gezeigt haben. Die Polizei nimmt ihn vorübergehend fest und bringt ihn zur Wiesenwache. Nach Zahlung einer Kaution kommt er wieder auf freien Fuß. Jetzt ermittelt die Kripo. Die Bundesregierung will noch heute den geplanten Tankrabatt auf den Weg bringen. Von Oktober bis Ende Dezember soll die Energiesteuer auf Benzin und Diesel um rund 14 Cent pro Liter sinken. Einschließlich Mehrwertsteuer können Autofahrer dadurch bis zu 17 Cent pro Liter an der Zapfsäule sparen. Anders sieht es bei den Beiträgen zur Renten- und Krankenversicherung aus. Hier müssen Beschäftigte mit einem höheren Einkommen nächstes Jahr tiefer in die Tasche greifen. Dazu werden die Beitragsbemessungsgrenzen angehoben. In der Krankenversicherung steigt sie auf 6.375 Euro, in der Rentenversicherung auf 8.850 Euro im Monat. Soweit unser News-Update. Mehr gibt's in der App und auf unserer Website.
11: 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So sieht's heute aus.
17: Trocken, aber mit einem Sonne-Wolken-Mix geht's jetzt rein in den Feierabend. Den ersten diese Woche. Morgen schaut's dann ja, auch nochmal ähnlich aus.
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17: Schaut gut aus. Freie Fahrt in Niederbayern.
11: Blitzer.
17: In Pilsding steht einer, in der Harburger Straße und in Arnsdorf in der Eggenfeldener Straße. Mehr gesehen? Schickt's durch oder klingelt schnell durch. Geht beides unter der 0800 14 15 800.
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0: Ihr hört Radio Galaxy am Nachmittag mit Moritz. Ich freue mich, dass ihr mit am Start seid. Und Grüße gehen raus zu euch nach Markt Oberdorf im Allgäu. Da gab es jetzt nämlich eine ganz besondere Polizeikontrolle. Und Leute, ich kann es echt verstehen, denn ich bin ja auch Familienvater und mein Großer ist eingeschult worden. Da müssen wir natürlich alle zusammen ein bisschen mehr Rücksicht nehmen auf unsere ABC-Schützen im Straßenverkehr. Und deswegen fand ich diese Aktion einfach richtig, richtig gut, die ich im Netz entdeckt habe. Und zwar die Polizei in Markt Oberdorf, die hat besonders kreativ Verkehrssünder mal ein bisschen rausgezogen, die gerade vor einer Schule zu schnell waren. Also da, wo es ja auch wirklich drauf ankommt. Man hatte da tatsächlich als Autofahrer die Möglichkeit, entweder wird man abkassiert, muss 30 Euro Strafe zahlen, oder man beißt freiwillig vor einer Schulklasse in eine Zitrone. Das ist dann quasi eine sehr saure Bestrafung und ich feiere es absolut.
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0: Ihr hört Radio Galaxy um kurz vor 6 mit Moritz und ich verabschiede mich jetzt auch in meinen Feierabend. Ich hoffe, ihr seid schon angekommen und gemeinsam genießen wir den dann gleich noch hier auf Radio Galaxy mit Tampa City, Self-Aware, ganz entspannte Nummer. Außerdem ist Gentleman mit am Start, der hat sich zusammengetan mit keinem geringeren als Michael Patrick Kelly. Rausgekommen ist Wildfire, eine richtig geile Nummer. Ich kann es euch nur empfehlen. Gibt's gleich für euch ganz frisch bei uns in der Radio Galaxy Playlist.
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6: Mit Adrian Heimerl. Egal ob Autoteile, Elektronik oder Glas. Das alles wird aus niederbayerischen Betrieben in die ganze Welt exportiert. Ein weiteres Exportgut ist auch das Bier. Wohin das überall geliefert wird, weiß Lothar Eberts, Hauptgeschäftsführer vom Bayerischen Brauerbund.
7: Also unser stärkstes Exportland ist seit vielen, vielen Jahren Italien. Bis zum Ausbruch des Russlandkrieges gegen die Ukraine war auch Russland ein ganz bedeutender Absatzmarkt. Wir setzen sehr viel Bier innerhalb der Europäischen Gemeinschaft ab. Etwa 2/3 unseres Exportvolumens und das dritte Drittel geht in Drittstaaten.
6: Auch deutschlandweit bleiben Bayerns Brauereien Spitzenreiter. Allein in Niederbayern gibt es 110 Brauereibetriebe.
8: Der Blick in die Regionen mit unseren Niederbayern-Reportern. Stadt Landshut, aktuell.
9: Hier will es sich gestern ein Anwohner in der Watzmannstraße gemütlich machen. Der 52-Jährige zündet seinen Holzofen an. Aber der Abzug ist verstopft und der Rauch drückt in die Wohnung einen Stock tiefer. Mehrere Anwohner hier atmen den Rauch ein und müssen anschließend untersucht werden. Laut Rettungsdienst ist keiner ernsthaft verletzt. Aus Landshut, Johannes Stettner.
8: Natur und Umwelt.
10: Wie können wir die in Zukunft schützen? Damit beschäftigen sich Schüler beim Bundesumweltwettbewerb. Allein in Bayern werden 60 Projekte eingereicht. 3 können besonders überzeugen und werden ausgezeichnet. Darunter eine Arbeit aus Niederbayern. Eine Schülerin der Voss Regen versucht, Kindergartenkindern mehr Umweltbewusstsein zu vermitteln. Sie freut sich jetzt über 750 Euro Preisgeld. Aus Regen, Daria Felsner.
8: Und jetzt maximal informiert über Deutschland und die Welt.
6: Ein 36-jähriger Mann aus den USA soll auf dem Münchner Oktoberfest den Hitlergruß gezeigt haben. Die Polizei nimmt ihn vorübergehend fest und bringt ihn zur Wiesenwache. Nach Zahlung einer Kaution kommt er wieder auf freien Fuß. Jetzt ermittelt die Kripo. Die Bundesregierung will noch heute den geplanten Tankrabatt auf den Weg bringen. Von Oktober bis Ende Dezember soll die Energiesteuer auf Benzin und Diesel um rund 14 Cent pro Liter sinken. Einschließlich Mehrwertsteuer können Autofahrer dadurch bis zu 17 Cent pro Liter an der Zapfsäule sparen. Anders sieht es bei den Beiträgen zur Renten- und Krankenversicherung aus. Hier müssen Beschäftigte mit einem höheren Einkommen nächstes Jahr tiefer in die Tasche greifen. Dazu werden die Beitragsbemessungsgrenzen angehoben. In der Krankenversicherung steigt sie auf 6.375 Euro, in der Rentenversicherung auf 8.850 Euro im Monat. Soweit unser News-Update. Mehr gibt's in der App und auf unserer Website.
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11: Trocken, aber mit einem Sonne-Wolken-Mix geht's jetzt rein in den Feierabend. Den ersten diese Woche. Morgen schaut's dann ja, auch nochmal ähnlich aus.
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11: Wir haben gerade keine größeren Meldungen für euch. Es läuft auf den Straßen.
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11: Blitzer. 2 haben wir da aktuell für euch. Zwischen Reisbach und Dingolfing, Höhe Geriesbach und in Pilsting in der Harburger Straße. Wenn es das aber noch nicht war und ihr noch was ergänzen könnt, schickt es uns gerne durch. Per WhatsApp unter der 0800 14 15 800.
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12: Wolken und gelegentlich mal Sonne mit dabei. So wird's dann auch morgen am Dienstag. 14 bis 18 Grad in der Spitze und trocken bleibt's meistens auch.
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12: Schaut gut aus. Ihr kommt gut durch.
11: Blitzer.
12: Wenn ihr was entdeckt habt, schickt's uns durch ins Studio an die 0800 14 15 800.
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2: Mit Adrian Heimerl. Der Motor in unserer Autoindustrie stottert. Auch am Standort geht die aktuelle Krise nicht spurlos vorbei. Darum ruft die IG Metall auch hier heute zu Kundgebungen auf, vor den Werktoren von BMW Dingolfing und Landshut. Benjamin Freund von der IG Metall Landshut.
3: Wir sind in Niederbayern erstmal in einer guten Situation, was zumindest die beiden BMW-Standorte betrifft. Nichtsdestotrotz sehen wir, dass wir Investitionen in Zukunftsprodukte und in die Standorte insgesamt brauchen. Und wir machen uns Sorgen, dass es zu Verlagerungen kommt, dass es zu Einschnitten auf dem Rücken der Belegschaften kommt.
2: Die Produktion bei BMW läuft trotz der Versammlungen ganz normal weiter.
4: Der Blick in die Regionen mit unseren Niederbayern-Reportern. Landkreis Landshut, aktuell.
5: Auf diesen Anblick hätten viele lieber verzichtet.

0: 2015 wird die Feuerwehr alarmiert. Seitdem laufen auch die Löscharbeiten. Laut Polizeiangaben ist in der Halle Getreide gelagert. Personen sind aktuell nicht in Gefahr. Aus Mamming, Alexander Kramer.
1: Und jetzt maximal informiert über Deutschland und die Welt.
2: Ministerpräsident Söder baut sein Kabinett um. Neuer Justizminister wird der CSU-Landtagsabgeordnete Josef Schmid. Der Chef der Jungen Union Bayern, Manuel Knoll, soll Staatsminister für Jugend und Demokratie werden. Bei Wesseling, südlich von Köln, ist ein großer Münzschatz aus der Römerzeit entdeckt worden. Dabei soll es sich um den größten Fund aus der Zeit von Kaiser Hadrian in Deutschland handeln. Ein Sondengänger hat die Münzen bei einer genehmigten Suche gefunden und gemeldet. Das US-Unternehmen Google muss wegen Verstößen gegen den Datenschutz mehr als 400 Millionen Euro Strafe zahlen. Die irische Datenschutzkommission beanstandete den Umgang mit Standortdaten von Nutzern zwischen 2018 und 2020. Die Daten sollen unter anderem für personalisierte Werbung und zur Ermittlung von Interessen genutzt worden sein. Soweit unser News-Update. Mehr gibt's in der App und auf unserer Website.
3: 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So sieht's heute aus.
4: Es kühlt runter in der Nacht auf um die 7 Grad. Morgen wechseln sich Sonne und Wolken ab. Am Mittwoch gibt's pünktlich zum kalendarischen Herbstanfang viel Sonne und bis zu 20 Grad.
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6: Gut schaut's aus auf den Straßen. Ihr kommt gut durch.
3: Blitzer.
6: 3 Stück sind es da aktuell. In Ergolding, in der Rottenburger Straße, steht einer zwischen Reisbach und Dingolfing, Höhe Griesbach, und in Pilsting in der Harburger Straße. Wenn ihr mehr entdeckt habt, schickt's gerne durch per WhatsApp unter der 0800 14 15 800.
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2: 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So sieht's heute aus.
3: Wird eine frische Nacht, es geht runter auf um die 7 Grad. Morgen sehen wir immer mal wieder kurz die Sonne und es wird ein bisschen wärmer. Am Mittwoch dann Sonne von früh bis spät. Ein richtig goldener Herbst zum kalendarischen Herbstanfang.
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2: Ich bin Moritz Einzel. Nach den Wahlniederlagen der CDU in Berlin und vor allem in Mecklenburg-Vorpommern hat Kanzler Merz nochmal klargemacht, dass er seinen Reformkurs fortsetzen will. Um seine politische Zukunft gehe es parteiintern gerade nicht.
3: Es hat weder gestern Abend noch heute Vormittag von irgendjemandem irgendeine personelle Frage, geschweige denn eine Personaldebatte gegeben. Von niemandem.
2: Dass die CDU in Mecklenburg-Vorpommern aus dem Landtag geflogen ist, bezeichnete Merz als dramatisches, einmaliges Ergebnis. Der frühere Verkehrsminister Scheuer hat den Vorwurf der Falschaussage zur gescheiterten Pkw-Maut auch vor Gericht zurückgewiesen. Die Mautbetreiber sollen Scheuer angeboten haben, die Verträge erst nach einem Urteil des Europäischen Gerichtshofs zu unterzeichnen. Daran erinnere er sich nicht, unterstrich Scheuer zu Verfahrensbeginn in Berlin. Der Bund musste 243 Millionen zu unterzeichnen. Daran erinnere

0: Spieler heute in Herzogenaurach empfangen. Dabei gibt es noch Veränderungen an den beiden Kadern, die Klopp nominiert hat. Karim Adeyemi vom FC Barcelona rückt ins Aufgebot für die ersten Spiele in den Niederlanden und gegen Griechenland. Lennart Karl vom FC Bayern wechselt ins zweite Aufgebot mit Partien gegen Serbien und in Griechenland. Der Grund ist Belastungssteuerung. Der Leipziger Brajan Gruda kann wegen einer Bauchmuskelzerrung nicht zum DFB-Team reisen.
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2: Es kühlt runter in der Nacht auf um die 7 Grad. Morgen wechseln sich Sonne und Wolken ab. Am Mittwoch gibt's pünktlich zum kalendarischen Herbstanfang viel Sonne und bis zu 20 Grad.
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1: Wird eine frische Nacht, es geht runter auf um die 7 Grad. Morgen sehen wir immer mal wieder kurz die Sonne und es wird ein bisschen wärmer. Am Mittwoch dann Sonne von früh bis spät. Ein richtig goldener Herbst zum kalendarischen Herbstanfang.
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2: Ich bin Moritz Einzel. Bundeskanzler Merz will ein Gesetz gegen Enteignungen vorantreiben. Nach dem Wahlsieg der Linken in Berlin hat Merz gesagt, die Bundesregierung werde ein entsprechendes Verbot vorlegen.
3: Es geht vor allem darum, an die internationalen Investoren eine klare Botschaft zu senden, die da lautet, es gibt in Deutschland keine Enteignungen von privatem Eigentum. Das ist gerade für den Investitionsstandort Deutschland von größter Relevanz und deswegen machen wir dieses Gesetz.
2: Die Linke hatte im Wahlkampf in Berlin versprochen, sich für Enteignungen der Wohnungskonzerne stark zu machen. Die SPD in Mecklenburg-Vorpommern will mit Linken und Grünen über ein gemeinsames Regierungsbündnis.
3: Machen wir dieses Gesetz?
2: Die Linke hatte

0: Reich als Justizminister. Der Chef der Jungen Union in Bayern, Manuel Knoll, wird Staatsminister für Jugend und Demokratie. Söder will damit ein Zeichen für die jungen Leute setzen. Europaminister Erik Beißwenger wiederum verliert seinen Posten. München geht mit Kiel in den Endspurt der nationalen Bewerbungsphase für die Olympischen Spiele. Die beiden Städte haben mitgeteilt, dass sie zusammenarbeiten. Sollte München also den Zuschlag für Olympia bekommen, finden in Kiel die Segelwettbewerbe statt. Am Samstag entscheidet sich, wer als deutscher Kandidat für die Spiele 2036, 40 oder 44 ins Rennen geht. Neben München bewerben sich Köln-Rhein-Ruhr und Berlin.
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2: Also zwischen 9 und 3 Grad heute Nacht. Morgen geht's dann wieder auf die 19 hoch. Viele Wolken, gelegentlich spitzt aber auch mal die Sonne durch. Mittwoch dann nach dem Nebel am Morgen auch.
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1: Schon mal bis auf 8 Grad geht's runter heute Nacht. Im Bayerischen Wald sogar noch ein Stück kühler. Ein paar Wolken sind's, bleibt aber trocken. Morgen am Dienstag, dann ähnlich wie heute, Sonne, Wolken im Mix mit Wind bei höchstens 18 Grad.
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2: Ich bin Joshua Heise. Die CDU leckt nach den Wahlpleiten in Berlin und vor allem in Mecklenburg-Vorpommern ihre Wunden. Kanzler Merz hat heute festgestellt, dass die Christdemokraten nur noch in Teilen eine Volkspartei seien.
3: Wir werden über die Arbeit und die Struktur der Partei sprechen, über unser Programm und über das Profil der CDU. Wir haben, um es offen zu sagen, auf zu viele Fragen keine zufriedenstellenden Antworten mehr. Und das werden wir und das müssen wir ändern.
2: Den Reformkurs der Bundesregierung will Merz fortsetzen. Dazu kündigte er an, etwas gegen die Einschränkungen für Kassenpatienten zu tun. Weniger Trump im US-Fernsehen. Mehrere große Sender in den Vereinigten Staaten schränken ihre Berichterstattung über den US-Präsidenten ein. Gemeinsam mit CNN erklärten ABC, CBS, NBC und auch Fox News vorerst nicht mehr über Trump-Auftritte zu berichten. Grund ist das Hausverbot, das Trump für NBC und auch Fox News vorerst

0: Umgang mit der Corona-Zeit eingeholt. Der frühere Spieler von Bayer Leverkusen, der heute in Sunderland unter Vertrag steht, hat zugegeben, dass er sich damals ein gefälschtes Impfzertifikat geholt hat. Das sei ein Fehler gewesen. Gegen Schaka ermittelt jetzt die Staatsanwaltschaft Luzern. Die ersten Spiele der Schweizer Nationalmannschaft in der Nations League finden ohne ihren Kapitän statt.
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2: Also zwischen 9 und 3 Grad heute Nacht. Morgen geht's dann wieder auf die 19 hoch. Viele Wolken, gelegentlich spitzt aber auch mal die Sonne durch. Mittwoch dann nach dem Nebel am Morgen auch.
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2: Ich bin Joshua Heise. Die CDU leckt nach den Wahlpleiten in Berlin und vor allem in Mecklenburg-Vorpommern ihre Wunden. Kanzler Merz hat heute festgestellt, dass die Christdemokraten nur noch in Teilen eine Volkspartei seien.
3: Wir werden über die Arbeit und die Struktur der Partei sprechen, über unser Programm und über das Profil der CDU. Wir haben, um es offen zu sagen, auf zu viele Fragen keine zufriedenstellenden Antworten mehr. Und das werden wir und das müssen wir ändern.
2: Den Reformkurs der Bundesregierung will Merz fortsetzen. Dazu kündigte er an, etwas gegen die Einschränkungen für Kassenpatienten zu tun. Weniger Trump im US-Fernsehen. Mehrere große Sender in den Vereinigten Staaten schränken ihre Berichterstattung über den US-Präsidenten ein. Gemeinsam mit CNN erklärten ABC, CBS, NBC und auch Fox News vorerst nicht mehr über Trump-Auftritte zu berichten. Grund ist das Hausverbot, das Trump für Journalisten von CNN und zwei weiteren Medienunternehmen ausgesprochen hatte. Ein TikTok-Livestream vom Oktoberfest hat zur vorübergehenden Festnahme eines 22-Jährigen geführt. Ein Zuschauer hatte darin eine mögliche Drohung erkannt und die Polizei alarmiert. Die Beamten fanden jedoch keine ernsthafte Gefahr und ließen den Mann wieder frei. Gegen ihn wird trotzdem ermittelt. Livestreams von der Münchner Theresienwiese sind während der Wiesen verboten. Der Schweizer Fußballprofi Granit Xhaka wird von seinem Umgang mit der Corona-Zeit eingeholt. Der frühere Spieler von Bayer Leverkusen, der heute in Sunderland unter Vertrag steht, hat zugegeben, dass er sich damals ein gefälschtes Impfzertifikat geholt hat. Das sei ein Fehler gewesen. Gegen Xhaka ermittelt jetzt die Staatsanwaltschaft Luzern. Die ersten Spiele der Schweizer Nationalmannschaft in der Nations League finden ohne ihren Kapitän statt.
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4: Ja, bis auf 8 Grad geht's runter heute Nacht. Im Bayerischen Wald sogar noch ein Stück kühler. Ein paar Wolken sind's, bleibt aber trocken. Morgen am Dienstag, dann ähnlich wie heute, Sonne, Wolken im Mix mit Wind bei höchstens 18 Grad.
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2: Ich bin Joshua Heise. In der Debatte um eine eventuelle Nachfolge von Kanzler Merz fällt immer wieder ein Name, Hendrik Wüst. Doch wie der Ministerpräsident von Nordrhein-Westfalen der Rheinischen Post gesagt hat, will er so lange wie es geht in seinem jetzigen Amt bleiben. Personaldebatten seien nicht zielführend, so der CDU-Politiker. Trotzdem sehe er für die schlechten Wahlergebnisse in Berlin und Mecklenburg-Vorpommern auch eine Verantwortung beim Bundeskanzler. Die CDU Mecklenburg-Vorpommern zieht aus dem Wahldesaster Konsequenzen. Landeschef Daniel Peters gibt seinen Posten ab, kommissarisch übernimmt Philipp Amthor die Geschäfte. Die CDU war am Sonntag mit 4,9% zum ersten Mal in ihrer Geschichte aus einem Landtag geflogen. Unterdessen hat die SPD von Ministerpräsidentin Schwesig Gespräche mit Linken und Grünen angekündigt, denn mit dem Wahlsieger AfD will niemand koalieren. Als Reaktion auf den Ausschluss des renommierten TV-Senders CNN aus dem Weißen Haus schränken andere große US-Sender die engmaschige tägliche Begleitung des Präsidenten auf seinen Terminen ein. Auch der sonst eher Trump-treue Sender Fox News ist dabei. Tina Eck berichtet.
3: Die verbannten Medien klagen gegen den Rauswurf. Sie sehen das Recht der Öffentlichkeit auf unabhängigen Journalismus unmittelbar bedroht. Die Regierung habe nicht zu entscheiden, worüber die Presse berichtet. Die anderen großen Networks sind solidarisch und verweigern die Begleitung Trumps im sogenannten Pressepool, worüber die Presse berichtet.

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1: Also zwischen 9 und 3 Grad heute Nacht. Morgen geht's dann wieder auf die 19 hoch. Viele Wolken, gelegentlich spitzt aber auch mal die Sonne durch. Mittwoch dann nach dem Nebel am Morgen auch.
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2: Ich bin Joshua Heise. In der Debatte um eine eventuelle Nachfolge von Kanzler Merz fällt immer wieder ein Name, Hendrik Wüst. Doch wie der Ministerpräsident von Nordrhein-Westfalen der Rheinischen Post gesagt hat, will er so lange wie es geht in seinem jetzigen Amt bleiben. Personaldebatten seien nicht zielführend, so der CDU-Politiker. Trotzdem sehe er für die schlechten Wahlergebnisse in Berlin und Mecklenburg-Vorpommern auch eine Verantwortung beim Bundeskanzler. Die CDU Mecklenburg-Vorpommern zieht aus dem Wahldesaster Konsequenzen. Landeschef Daniel Peters gibt seinen Posten ab, kommissarisch übernimmt Philipp Amthor die Geschäfte. Die CDU war am Sonntag mit 4,9% zum ersten Mal in ihrer Geschichte aus einem Landtag geflogen. Unterdessen hat die SPD von Ministerpräsidentin Schwesig Gespräche mit Linken und Grünen angekündigt, denn mit dem Wahlsieger AfD will niemand koalieren. Als Reaktion auf den Ausschluss des renommierten TV-Senders CNN aus dem Weißen Haus schränken andere große US-Sender die engmaschige tägliche Begleitung des Präsidenten auf seinen Terminen ein. Auch der sonst eher Trump-treue Sender Fox News ist dabei. Tina Eck berichtet.
3: Die verbannten Medien klagen gegen den Rauswurf. Sie sehen das Recht der Öffentlichkeit auf unabhängigen Journalismus unmittelbar bedroht. Die Regierung habe nicht zu entscheiden, worüber die Presse berichtet. Die anderen großen Networks sind solidarisch und verweigern die Begleitung Trumps im sogenannten Pressepool, mit dem die Medien Infos und Material zusammenlegen. Trump reist also ohne Begleitung zur UN-Generaldebatte nach New York.
2: Bayern will die Lehrerausbildung reformieren. Ein Masterplan von Kultus- und Wissenschaftsministerium sieht vor, dass Studium und späterer Beruf enger verzahnt werden. Das Lehramtsstudium soll also praxisbezogener werden, unter anderem mit einem neuen intensiven Praxisjahr. Auch die psychische Gesundheit von Lehrkräften soll stärker in den Fokus rücken. Die reformierten Studiengänge sollen zum Wintersemester 2029/2030 starten.
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4: Ja, bis auf 8 Grad geht's runter heute Nacht. Im Bayerischen Wald sogar noch ein Stück kühler. Ein paar Wolken sind's, bleibt aber trocken. Morgen am Dienstag, dann ähnlich wie heute, Sonne, Wolken im Mix mit Wind bei höchstens 18 Grad.
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2: Ich bin Joshua Heise. Ex-Bundesarbeitsminister Heil hat Mecklenburg-Vorpommerns Ministerpräsidentin Schwesig als Vorbild für die SPD gelobt. Schwesig habe es geschafft, dass die AfD bei der Wahl nicht durchmarschiert sei, sagte Heil in der ARD. Weiter signalisierte er die Bereitschaft, ein Führungsamt in der Partei zu übernehmen. Wegen schlechter Umfragewerte gibt es aus der SPD-Basis Forderungen, die Parteichefs Baas und Klingbeil abzulösen. Trotz des historischen Wahldebakels der CDU setzt Parteichef und Kanzler Merz weiter auf den geplanten Reformkurs. Er hat auch ausgeschlossen, dass es in der CDU-Spitze eine Diskussion über seine politische Zukunft gegeben habe. David Riemer berichtet.
3: Merz steht nach den Wahlklatschen in Mecklenburg-Vorpommern, Berlin und vor zwei Wochen in Sachsen-Anhalt massiv unter Druck. Er selbst denkt nicht an Rücktritt, im Gegenteil, er will Regierungs- und CDU-Parteichef bleiben. Gut möglich, dass ihm die Union eine letzte Chance gibt, verlorenes Vertrauen zurückzugewinnen und die nötigen Reformen anzuschieben. Scheitert das Projekt, dürfte sein politisches Ende kaum noch zu verhindern sein.
2: Auf dem Münchner Oktoberfest ist es am Abend zu einem Unfall an einem Fahrgeschäft gekommen. Wie die Polizei erklärte, wurde ein Security-Mitarbeiter beim Freefall Tower Hangover eingequetscht und musste reanimiert werden. Er ist jetzt im Krankenhaus. Der Mann habe sich demnach in einem Bereich aufgehalten, in dem er sich nicht hätte aufhalten dürfen. Im großen Führungsmachtkampf beim Fußball-Weltverband zeigt sich FIFA-Chef Infantino erstmals gesprächsbereit für Reformen. In einem Brief an die Präsidenten der 211 Mitgliedsverbände kündigte der Schweizer eine unabhängige Überprüfung der FIFA-Governance sowie Gespräche über eine Stärkung der Entscheidungsprozesse an. Seine erneute Kandidatur als Präsident will er aber nicht zurückziehen.
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4: Ja, es wird langsam frisch, ne? Einstellig geht's rein in diesen Tag. Auf 14 bis 19 Grad klettern die Temperaturen aber noch. Windig ist mit Sonne und Wolken immer mal im Wechsel heute im Lauf des Tages. Ja, und genauso schaut's dann auch morgen aus.
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2: Ich bin Joshua Heise. Ex-Bundesarbeitsminister Heil hat Mecklenburg-Vorpommerns Ministerpräsidentin Schwesig als Vorbild für die SPD gelobt. Schwesig habe es geschafft, dass die AfD bei der Wahl nicht durchmarschiert sei, sagte Heil in der ARD. Weiter signalisierte er die Bereitschaft, ein Führungsamt in der Partei zu übernehmen. Wegen schlechter Umfragewerte gibt es aus der SPD-Basis Forderungen, die Parteichefs Baas und Klingbeil abzulösen. Trotz des historischen Wahldebakels der CDU setzt Parteichef und Kanzler Merz weiter auf den geplanten Reformkurs. Er hat auch ausgeschlossen, dass es in der CDU-Spitze eine Diskussion über seine politische Zukunft gegeben habe. David Riemer berichtet.
3: Merz steht nach den Wahlklatschen in Mecklenburg-Vorpommern, Berlin und vor zwei Wochen in Sachsen-Anhalt massiv unter Druck. Er selbst denkt nicht an Rücktritt, im Gegenteil, er will Regierungs- und CDU-Parteichef bleiben. Gut möglich, dass ihm die Union eine letzte Chance gibt, verlorenes Vertrauen zurückzugewinnen und die nötigen Reformen anzuschieben. Scheitert das Projekt, dürfte sein politisches Ende kaum noch zu verhindern sein.
2: Auf dem Münchner Oktoberfest ist es am Abend zu einem Unfall an einem Fahrgeschäft gekommen. Wie die Polizei erklärte, wurde ein Security-Mitarbeiter beim Freefall Tower Hangover eingequetscht und musste reanimiert werden. Er ist jetzt im Krankenhaus. Der Mann habe sich demnach in einem Bereich aufgehalten, in dem er sich nicht hätte aufhalten dürfen. Im großen Führungsmachtkampf beim Fußball-Weltverband zeigt sich FIFA-Chef Infantino erstmals gesprächsbereit für Reformen. In einem Brief an die Präsidenten der 211 Mitgliedsverbände kündigte der Schweizer eine unabhängige Überprüfung der FIFA-Governance sowie Gespräche über eine Stärkung der Entscheidungsprozesse an. Seine erneute Kandidatur als Präsident will er aber nicht zurückziehen.
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4: Frisch geht's rein in diesen Dienstag. Höchstens 19 Grad hat das Thermometer heute noch mit im Petto. Wolken, Sonne, bisschen Wind mit dabei. Wenn dann der Nebel weg ist, auch morgen.
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2: Ich bin Joshua Heise. In den Krankenhäusern soll künftig weniger Zeit für Formulare und mehr für die Patienten bleiben. Gesundheitsminister Linnemann fordert dafür weniger Bürokratie, mehr Digitalisierung und mehr Vertrauen in das Personal. Die Krankenhausgesellschaft unterstützt den Vorstoß. Viele Vorgaben würden vor allem zusätzlichen Papierkram verursachen, ohne die Versorgung zu verbessern. Bundeskanzler Merz will ein Gesetz gegen Vergesellschaftung vorantreiben. Nach dem Wahlsieg der Linken in Berlin sagte Merz, die Bundesregierung werde ein entsprechendes Verbot vorlegen.
3: Es geht vor allem darum, an die internationalen Investoren eine klare Botschaft zu senden, die da lautet, es gibt in Deutschland keine Enteignungen von privatem Eigentum. Das ist gerade für den Investitionsstandort Deutschland von größter Relevanz und deswegen machen wir dieses Gesetz.
2: Die Linke hatte im Wahlkampf in Berlin versprochen, sich für Vergesellschaftungen der Wohnungskonzerne stark zu machen. Tragischer Unfall auf dem Münchner Oktoberfest. Nachdem er von einer Gondel des Freefall Towers Hangover eingequetscht wurde, ist ein Mitarbeiter des Fahrgeschäfts im Krankenhaus an seinen schweren Verletzungen gestorben. Wie die Polizei mitteilte, wird zu den Umständen des mutmaßlichen Betriebsunfalls ermittelt. München geht mit Kiel in den Endspurt der nationalen Bewerbungsphase für die Olympischen Spiele. Sollte München den Zuschlag für Olympia bekommen, finden in Kiel die Segelwettbewerbe statt, hieß es in einer Mitteilung. Am Samstag entscheidet sich, wer als deutscher Kandidat für die Spiele 2036, 40 oder 44 ins Rennen geht. Neben München bewerben sich die Region Rhein-Ruhr und Berlin.
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4: Ja, es wird langsam frisch, ne? Einstellig geht's rein in diesen Tag. Auf 14 bis 19 Grad klettern die Temperaturen aber noch. Windig ist mit Sonne und Wolken immer mal im Wechsel heute im Lauf des Tages. Ja, und genauso schaut's dann auch morgen aus.
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2: Ich bin Joshua Heise. In den Krankenhäusern soll künftig weniger Zeit für Formulare und mehr für die Patienten bleiben. Gesundheitsminister Linnemann fordert dafür weniger Bürokratie, mehr Digitalisierung und mehr Vertrauen in das Personal. Die Krankenhausgesellschaft unterstützt den Vorstoß. Viele Vorgaben würden vor allem zusätzlichen Papierkram verursachen, ohne die Versorgung zu verbessern. Bundeskanzler Merz will ein Gesetz gegen Vergesellschaftung vorantreiben. Nach dem Wahlsieg der Linken in Berlin sagte Merz, die Bundesregierung werde ein entsprechendes Verbot vorlegen.
3: Es geht vor allem darum, an die internationalen Investoren eine klare Botschaft zu senden, die da lautet, es gibt in Deutschland keine Enteignungen von privatem Eigentum. Das ist gerade für den Investitionsstandort Deutschland von größter Relevanz und deswegen machen wir dieses Gesetz.
2: Die Linke hatte im Wahlkampf in Berlin versprochen, sich für Vergesellschaftungen der Wohnungskonzerne stark zu machen. Tragischer Unfall auf dem Münchner Oktoberfest. Nachdem er von einer Gondel des Freefall Towers Hangover eingequetscht wurde, ist ein Mitarbeiter des Fahrgeschäfts im Krankenhaus an seinen schweren Verletzungen gestorben. Wie die Polizei mitteilte, wird zu den Umständen des mutmaßlichen Betriebsunfalls ermittelt. München geht mit Kiel in den Endspurt der nationalen Bewerbungsphase für die Olympischen Spiele. Sollte München den Zuschlag für Olympia bekommen, finden in Kiel die Segelwettbewerbe statt, hieß es in einer Mitteilung. Am Samstag entscheidet sich, wer als deutscher Kandidat für die Spiele 2036, 40 oder 44 ins Rennen geht. Neben München bewerben sich die Region Rhein-Ruhr und Berlin.
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4: Boah, frisch geht's rein in diesen Dienstag. Höchstens 19 Grad hat das Thermometer heute noch mit im Petto. Wolken, Sonne, ein bisschen Wind mit dabei. Wenn dann der Nebel weg ist, auch morgen.
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2: Ich bin Joshua Heise. Die Bundesregierung hat einen neuen Tankrabatt auf den Weg gebracht. Vom 1. Oktober bis zum Jahresende soll demnach die Energiesteuer auf Diesel und Benzin um 14 Cent pro Liter gesenkt werden. Mit der Mehrwertsteuer eingerechnet sollte tanken also bis zu 17 Cent günstiger sein. Ähnlich wie beim ersten Tankrabatt, den die Regierung wegen des Iran-Kriegs von Mai bis Juni eingeführt hatte. Die CDU Mecklenburg-Vorpommern zieht aus dem Wahldesaster Konsequenzen. Landeschef Daniel Peters gibt seinen Posten ab, kommissarisch übernimmt Philipp Amthor die Geschäfte. Die CDU war am Sonntag mit 4,9% zum ersten Mal in ihrer Geschichte aus einem Landtag geflogen. Unterdessen hat die SPD von Ministerpräsidentin Schwesig Gespräche mit Linken und Grünen angekündigt, denn mit dem Wahlsieger AfD will niemand koalieren. Trotz des historischen Wahldebakels der CDU setzt Parteichef und Kanzler Merz weiter auf den geplanten Reformkurs. Er hat auch ausgeschlossen, dass es in der CDU-Spitze eine Diskussion über seine politische Zukunft gegeben habe. David Riemer berichtet.
3: Merz steht nach den Wahlklatschen in Mecklenburg-Vorpommern, Berlin und vor zwei Wochen in Sachsen-Anhalt massiv unter Druck. Er selbst denkt nicht an Rücktritt, im Gegenteil, er will Regierungs- und CDU-Parteichef bleiben. Gut möglich, dass ihm die Union eine letzte Chance gibt, verlorenes Vertrauen zurückzugewinnen und die nötigen Reformen anzuschieben. Scheitert das Projekt, dürfte sein politisches Ende kaum noch zu verhindern sein.
2: Auf der Bahnstrecke zwischen München und Passau gibt es für Pendler erste Erleichterungen. Der Regionalexpress fährt wieder stündlich zwischen München und Plattling. Auch die Regionalbahn nach Landshut ist wieder regulär unterwegs. Zwischen Plattling und Passau bleiben allerdings bis Mitte Dezember Ersatzbusse im Einsatz. Die umfangreiche Sanierung der Strecke verläuft laut Bahn planmäßig.
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4: Ja, es wird langsam frisch, ne? Einstellig geht's rein in diesen Tag. Auf 14 bis 19 Grad klettern die Temperaturen aber noch. Windig ist mit Sonne und Wolken immer mal im Wechsel heute im Laufe des Tages. Ja, und genauso schaut's dann auch morgen aus.
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